0: Seit heute gilt der zweite Tankrabatt in diesem Jahr. Bis zum Jahresende werden die Energiesteuern auf Benzin und Diesel gesenkt. Unterm Strich um knapp 17 Cent pro Liter. Claudia Wächter berichtet.
1: Tanken ohne Frustattacken, das wünschen sich wohl viele. Zumal es im September an der Zapfsäule so teuer war wie nie. Und die Mineralölwirtschaft verspricht, wir geben den Rabatt auch sofort weiter. Die Frage ist allerdings, ob das 1:1 passiert. Viele, auch der ADAC, vermuten, dass wieder einmal ein Teil verpufft. Und Kritiker sagen vom Rabatt würden auch Gutverdiener profitieren. Der sei also ungerecht.
0: Bei dem mutmaßlichen Angreifer einer Fly-Dubai-Maschine, die von Dubai nach Tel Aviv unterwegs war, soll es sich um einen Einzeltäter handeln. Das berichtet ein israelischer Sender unter Berufung auf Sicherheitskreise. Nach Angaben von Ministerpräsident Netanyahu hatte einer der Piloten mit einem Messer auf seinen Kollegen eingestochen. Er habe offenbar versucht, das Flugzeug zum Absturz zu bringen. In München steht ab heute eine Krippenerzieherin vor Gericht, weil sie Kleinkinder mehrfach geschlagen, gedemütigt und ihnen Essen vorenthalten haben soll. Die Frau ist wegen Misshandlung von Schutzbefohlenen in 10 Fällen angeklagt. Die Vorfälle betreffen Kinder im Alter von 1 bis 3 Jahren. Im dritten Anlauf will der neue Bundestrainer Jürgen Klopp endlich den ersten Sieg einfahren. Die deutsche Fußballnationalmannschaft trifft heute Abend in München auf Serbien. Gelingt wieder kein Sieg, wäre Klopp der erste DFB-Cheftrainer, der keine seiner ersten 3 Partien gewinnen konnte. Anpfiff ist um 20.45 Uhr.
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3: Momentan messen wir in Augsburg 10 Grad und bedeckt. Dasing ebenfalls 10 Grad. Heimatingen 12 Grad und trüb. In der Nacht zum Donnerstag, dem 1. Oktober, ist es bei uns teils neblig und wechselnd bewölkt. Nebel hält sich in feuchten Tallagen. Der Wind ist meist schwach. Im Tagesverlauf lockert es in Augsburg, Nordschwaben und dem Allgäu zunehmend auf. Die Sonne setzt sich häufiger durch. Die Tiefstwerte liegen zwischen 8 und 10 Grad. Am Nachmittag sind 22 bis 25 Grad drin. Morgen zeigt sich der Himmel eher grau mit einzelnen möglichen Regenfällen. Am Wochenende kehrt die Sonne häufiger zurück. Und im weiteren Wochenverlauf geht es freundlich weiter.
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3: Uns liegt nur ein Blitzer auf der Memminger Straße in Kempten vor. Fantasy wünscht euch eine gute Fahrt.
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1: Momentan messen wir in Augsburg 9 Grad bei trockenem Wetter, in Adelzhausen 12 Grad und in Mindelheim 16 Grad bei wolkenlosem Himmel. Zum Start in den Tag ist es bei uns vielerorts bedeckt oder neblig. Örtlich zeigen sich Wolkenlücken. Im Laufe des Vormittags setzt sich häufiger die Sonne durch. Heute liegen die Temperaturen zwischen 22 und 25 Grad. Der Wind ist zunächst schwach und frischt am Nachmittag etwas auf. In den Tal- und Voralpenlagen hält sich der Nebel anfangs länger. Morgen zieht mehr Grau auf. Zeitweise fällt Regen. Dazu liegen die Temperaturen zwischen 15 und 20 Grad. Am Samstag lockert es wieder auf und am Sonntag zeigt sich das Wetter freundlich in Augsburg, Nordschwaben und dem Allgäu.
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1: Im Moment sind keine Behinderungen und keine Blitzer gemeldet.
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1: Ich bin Christian Lang. Tanken soll ab heute wieder billiger werden, denn um Mitternacht ist der zweite Tankrabatt gestartet. Bis Jahresende werden Energiesteuern auf Benzin und Diesel gesenkt, und zwar um 17 Cent pro Liter. Claudia Wächter, müssen wir da heute mit langen Schlangen an den Tankstellen rechnen?
2: Ja, doch, das kann ich mir gut vorstellen. Also ein Puffer auf dem Weg zur Arbeit ist sicher keine schlechte Idee. Viele wollen heute sicher voll tanken, zumal die Preise ja auch um 12 Uhr mittags vermutlich wieder raufgehen werden. Das kennen wir mittlerweile ja alle. Und dann darauf zu spekulieren, dass in ein paar Tagen die Preise noch stärker sinken, tja, das könnte auch schief gehen.
1: Außenminister Wadefuhl hat sich erleichtert über den Ausgang des gewaltsamen Vorfalls im Cockpit eines Fly-Dubai-Flugs geäußert. Der Flieger war auf dem Weg von Dubai nach Tel Aviv. Er habe mit großem Schrecken von dem versuchten Entführungsfall des Flugzeugs erfahren.
3: Wird dann das tiefste erschrocken, dass ein derartig schrecklicher Anschlag auf eine mit israelisch besetzte Maschine versucht wurde. Das ist der Tapferkeit des Piloten und weiterer Passagiere zu verdanken, dass dieser Absturz in letzter Sekunde verhindert werden konnte.
1: Nach einer Großfahndung in Augsburg vorgestern sitzt ein 20-Jähriger wegen schwerer räuberischer Erpressung in Untersuchungshaft. Er soll mit einer Begleiterin einen 18-Jährigen mit einem Messer überfallen haben. Die Polizei gab bei der Festnahme einen Warnschuss ab. Verletzt wurde niemand. Nach der Komplizin wird weiter gesucht. Jonas Urbik vom FC Bayern München gibt gegen Serbien sein Debüt im Tor der deutschen Fußballnationalmannschaft. Bundestrainer Klopp kündigte den Einsatz des 23-jährigen Bayern-Keepers an, machte aber keine weiteren Angaben zur Aufstellung. Wer Kapitän wird, bleibt offen. Gnabry und Wirtz sind die Top-Kandidaten. Deutschland steht in der Nations League nach 2 Spielen auf Platz 3. Serbien ist noch punktlos.
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4: Derzeit in Augsburg, Lechhausen 10 Grad und leicht bewölkt. Großeitingen 9 Grad und wolkenlos. Kirchheim in Schwaben 9 Grad. Heute startet der Tag bei uns zwischen Donau und den Alpen trüb. In den kommenden Stunden lockert es rasch auf. Und die Temperaturen liegen zwischen 8 und 25 Grad. Vielfach setzt sich die Sonne durch. Zeitweise frischt der Wind auf. In Tallagen hält sich der Nebel länger, während höhere Lagen rascher aufklaren. Morgen ziehen wieder mehr Wolken auf und örtlich fällt etwas Regen. Am Wochenende sowie im weiteren Wochenverlauf zeigt sich das Wetter freundlicher, bei Temperaturen zwischen 10 und 22 Grad.
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4: Aktuell sind uns keine Verkehrsbehinderungen und keine Blitzer bekannt. Weiterhin eine gute Fahrt.
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1: Im Moment in Augsburg, Bärenkeller trocken bei 8 Grad, Adelsried 8 Grad und Trunkelsberg bedeckt bei 11 Grad. Zum Start in diesen Donnerstag gibt es bei uns in Augsburg, Nordschwaben und dem Allgäu gebietsweise Nebel. Örtlich ist der Himmel schon aufgelockert. Im Laufe des Vormittags setzt sich die Sonne häufiger durch. Später ist es freundlich und mild. Früh liegen die Werte zwischen 8 und 12 Grad. Am Nachmittag erreichen sie 21 bis 25 Grad. In der kommenden Nacht nimmt die Bewölkung zu und örtlich fällt Regen. Am Freitag ist es eher grau, am Samstag lockert es wieder auf und am Sonntag zeigt sich das Wetter erneut freundlich.
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1: Aktuell sind uns keine Verkehrsbehinderungen und keine Blitzer bekannt. Weiterhin eine gute Fahrt.
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2: Ich bin Christian Lang. Seit Mitternacht gilt erneut ein Tankrabatt. 3 Monate lang werden die Energiesteuern auf Benzin und Diesel gesenkt. Das macht 16,7 Cent pro Liter aus. Ob die Ersparnis komplett bei den Autofahrern ankommt, ist noch nicht klar. Die Tankstellen müssen ihre Preise nicht zwingend senken. Erwartet wird aber, dass viele Tankstellen ihre Preise frühzeitig anpassen. 1,5 Wochen nach der Berlin-Wahl starten heute Gespräche zur Regierungsbildung. Spitzenvertreter von Linken, Grünen und SPD kommen zu einem Vorgespräch zusammen. Ziel ist eine gemeinsame Linie im Umgang mit Antisemitismus, Rassismus und organisierter Kriminalität. Eine Voraussetzung für mögliche Sondierungsgespräche. Hintergrund sind umstrittene Vorfälle in der Linken. Nach einer Großfahndung in Augsburg vorgestern sitzt ein 20-Jähriger wegen schwerer räuberischer Erpressung in Untersuchungshaft. Er soll mit einer Begleiterin einen 18-Jährigen mit einem Messer überfallen haben. Die Polizei gab bei der Festnahme einen Warnschuss ab. Verletzt wurde niemand. Nach der Komplizin wird weiter gesucht. Im 3. Anlauf will Bundestrainer Jürgen Klopp endlich den 1. Sieg einfahren. Die deutsche Fußballnationalmannschaft trifft am Abend in München auf Serbien. Thomas Bremser berichtet.
3: Von Druck ist bei Jürgen Klopp nicht zu spüren. Gut gelaunt präsentiert er sich in München und verweist immer wieder darauf, dass das Team Zeit brauche. Ein neu zusammengestelltes Ballett renne sich schließlich nach 4 Tagen auch noch über den Haufen. Im Tor steht erstmals Bayerns Ersatzkeeper Jonas Urbich. Abwehrspieler Nico Schlotterbeck muss dagegen verletzt abreisen. Gegner Serbien hat die ersten beiden Spiele verloren und wird sich wohl auf die Defensive konzentrieren, ähnlich wie Griechenland.
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4: Derzeit in Augsburg 8 Grad und trocken. Hollenbach ebenfalls 8 Grad und trüb. Dazu Pfronten 12 Grad und bedeckt. Zum Start in den Tag gibt es örtlich Nebel. Dazu ist es fast windstill. Für Augsburg, Nordschwaben und das Allgäu gilt: In den Tallagen hält sich der Frühnebel länger, während es in höheren Lagen rascher aufklart. Im Laufe des Vormittags lockert es auf. Am Nachmittag liegen die Temperaturen zwischen 18 und 24 Grad. Später ziehen wieder mehr Wolken auf und in der Nacht fällt zeitweise Regen. Morgen ist es eher grau und regnerisch bei 14 bis 19 Grad. Am Wochenende lockert die Bewölkung auf. Die Sonne zeigt sich wieder häufiger und am Sonntag gibt es sonnige Abschnitte.
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4: Der Verkehr ist ohne Störungen und Blitzer.
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1: Aktuell meldet Eurasburg 15 Grad und wolkenlos. Augsburg 8 Grad und trüb. Dazu Durach 13 Grad. Am frühen Donnerstagmorgen liegt über den Tälern Nebel, dazu ist es windstill. Danach lockert es in Augsburg, Nordschwaben und dem Allgäu rasch auf, im Oberallgäu bleibt es anfangs bedeckter. Die Werte liegen bei 8 bis 12 Grad, am Nachmittag bei 22 bis 25 Grad, ungewöhnlich mild und oft sonnig. Morgen ist es zunächst grau und zeitweise regnerisch, später lockert die Wolkendecke etwas auf. Und am Wochenende setzt sich nach etwas Nebel freundlicheres Wetter durch. Am Sonntag zeigt sich erneut häufig die Sonne.
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1: Aktuell sind uns keine Verkehrsbehinderungen und keine Blitzer bekannt.
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1: Ich bin Christian Lang. Guten Morgen. Tanken soll ab heute wieder billiger werden, denn um Mitternacht ist der zweite Tankrabatt gestartet. Bis Jahresende werden Energiesteuern auf Benzin und Diesel gesenkt, und zwar um 17 Cent pro Liter. Claudia Wächter, müssen wir da heute mit langen Schlangen an den Tankstellen rechnen?
2: Ja, doch, das kann ich mir gut vorstellen. Also ein Puffer auf dem Weg zur Arbeit ist sicher keine schlechte Idee. Viele wollen heute sicher voll tanken, zumal die Preise ja auch um 12 Uhr mittags vermutlich wieder raufgehen werden. Das kennen wir mittlerweile ja alle. Und dann darauf zu spekulieren, dass in ein paar Tagen die Preise noch stärker sinken, tja, das könnte auch schief gehen.
1: 1,5 Wochen nach der Berlin-Wahl nehmen heute die Gespräche zur Regierungsbildung Fahrt auf. Spitzenpolitiker von Linken, Grünen und SPD treffen sich zu einem ersten Vorgespräch. Im Mittelpunkt steht eine gemeinsame Linie gegen Antisemitismus, Rassismus und organisierte Kriminalität. Das gilt als Voraussetzung für weitere Sondierungen. Auslöser sind umstrittene Vorfälle in der Linkspartei. Der Bundesgerichtshof prüft heute eine umstrittene Preiserhöhung für Amazon Prime in Deutschland. Die Verbraucherzentrale NRW hatte dagegen geklagt, und das mit Erfolg. Landgericht und Oberlandesgericht Düsseldorf stuften eine Klausel zur Preisanpassung als unwirksam ein. Amazon will das nicht akzeptieren und hat Revision in Karlsruhe eingelegt. Ob bereits heute ein Urteil fällt, ist offen. Jonas Urbik vom FC Bayern München gibt gegen Serbien sein Debüt im Tor der deutschen Fußballnationalmannschaft. Bundestrainer Klopp kündigte den Einsatz des 23-jährigen Bayern-Keepers an, machte aber keine weiteren Angaben zur Aufstellung. Wer Kapitän wird, bleibt offen. Gnabry und Wirtz sind die Top-Kandidaten. Deutschland steht in der Nations League nach 2 Spielen auf Platz 3. Serbien ist noch punktlos.
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3: Im Moment in Augsburg, Fährsee trocken bei 9 Grad, Schildberg 10 Grad und Marktrettenbach 15 Grad. Zum Start in den Donnerstag liegt bei uns noch Nebel. Örtlich ist der Himmel schon aufgelockert und in Augsburg, Nordschwaben und dem Allgäu ist der Wind schwach. Im Laufe des Vormittags setzt sich häufiger die Sonne durch. Am Nachmittag erreichen wir 7 bis 25 Grad und zum Abend hin ist es freundlich, bevor in der Nacht zeitweise Regen aufzieht. Morgen ist es zunächst grau und nass, später lockern die Wolken etwas auf. Zum Wochenende hin zeigt sich das Wetter wieder freundlicher, mit Sonne und Wolken im Wechsel. Am Sonntag hält der freundliche Eindruck bei 10 bis 22 Grad an.
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3: Uns liegen derzeit keine Verkehrsstörungen und keine Blitzer vor.
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2: Guten Morgen. Derzeit in Augsburg, Bergheim Nebel bei 9 Grad, Bobingen 8 Grad und leicht bewölkt, sowie Kaufbeuren 16 Grad. Am Donnerstag, dem 1. Oktober, liegt am frühen Morgen über Augsburg, Nordschwaben und dem Allgäu Nebel. Bei kaum Wind stehen die Werte zwischen 8 und 12 Grad. Im Laufe des Vormittags setzt sich die Sonne durch. Heute ist es freundlich und warm. Am Nachmittag zeigt sich der Himmel meist locker bewölkt. Am Abend ziehen mehr Wolken auf und in der Nacht sind örtlich Regenfälle möglich. Morgen zeigt sich der Himmel eher grau und deutlich kühler. Am Samstag lockert es wieder auf mit zeitweisem Sonnenschein. Am Sonntag ist es freundlich mit Nachmittagswerten zwischen 20 und 22 Grad.
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2: Bei uns immer die wichtigsten Verkehrsmeldungen zuerst. Auf der A7 von Ulm Richtung Füssenreute ist die Fahrbahn zwischen Illertissen und Altenstadt an der Iller wegen einer Nachbaustelle auf einen Fahrstreifen verengt. Noch bis 5.30 Uhr. Keine Blitzer gemeldet. Kommt gut ans Ziel.
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1: Ich bin Moritz Einzel. Guten Morgen. Seit Mitternacht gilt erneut ein Tankrabatt. 3 Monate lang werden die Energiesteuern auf Benzin und Diesel gesenkt. Das mache 16,7 Cent pro Liter aus. Ob die Ersparnis komplett bei den Autofahrern ankommt, ist noch nicht klar. Die Tankstellen müssen ihre Preise nicht zwingend senken. Erwartet wird aber, dass viele Tankstellen ihre Preise frühzeitig anpassen. 1,5 Wochen nach der Berlin-Wahl starten heute Gespräche zur Regierungsbildung. Spitzenvertreter von Linken, Grünen und SPD kommen zu einem Vorgespräch zusammen. Ziel ist eine gemeinsame Linie im Umgang mit Antisemitismus, Rassismus und organisierter Kriminalität. Eine Voraussetzung für mögliche Sondierungsgespräche. Hintergrund sind umstrittene Vorfälle in der Linken. Der Bund der Steuerzahler stellt heute in Berlin sein neues Schwarzbuch 2026-27 vor. Darin listet der Verband 100 Fälle auf, in denen Bund, Länder und Kommunen nach seiner Ansicht sorglos mit Steuergeld umgehen. Im Fokus stehen diesmal staatliche Förderprogramme. Der Verband kritisiert unter anderem komplizierte Verfahren, mögliche Folgekosten für Kommunen und zu wenig Transparenz. Im 3. Anlauf will Bundestrainer Jürgen Klopp endlich den 1. Sieg einfahren. Die deutsche Fußballnationalmannschaft trifft heute Abend in der Nations League in München auf Serbien. Thomas Bremser berichtet.
2: Von Druck ist bei Jürgen Klopp nicht zu spüren. Gut gelaunt präsentiert er sich in München und verweist immer wieder darauf, dass das Team Zeit brauche. Ein neu zusammengestelltes Ballett renne sich schließlich nach 4 Tagen auch noch über den Haufen. Im Tor steht erstmals Bayerns Ersatzkeeper Jonas Urbich. Abwehrspieler Nico Schlotterbeck muss dagegen verletzt abreisen. Gegner Serbien hat die ersten beiden Spiele verloren und wird sich wohl auf die Defensive konzentrieren, ähnlich wie Griechenland.
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3: Momentan messen wir in Augsburg 7 Grad und bedeckt. Königsbrunn 8 Grad und leicht bewölkt. Sowie Türkheim ebenfalls 8 Grad. Zum Start in den Donnerstag, den 1. Oktober, liegt bei uns örtlich noch Frühnebel. Bei kaum Wind ist es neblig und die Temperaturen liegen zwischen 8 und 11 Grad. In Augsburg, Nordschwaben und dem Allgäu löst sich der Nebel tagsüber meist auf. Im Donautal hält er sich länger. Im Laufe des Vormittags setzt sich zunehmend die Sonne durch. Später ist es freundlich und ungewöhnlich mild. Morgen fällt zeitweise Regen. Anschließend ist der Himmel meist grau bei 14 bis 19 Grad. Zum Wochenende hin lockert die Wolkendecke vor allem später auf. Am Sonntag überwiegen wieder die Wolken.
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3: Bei uns immer die wichtigsten Verkehrsmeldungen zuerst. Vorsicht auf der A7 von Ulm Richtung Füssenreute. Zwischen Dreieck Hittistetten und Föhringen gibt es einen Unfall. Der Standstreifen ist blockiert und Personen befinden sich auf der Fahrbahn. Im Moment gibt es keine Geschwindigkeitskontrollen. Kommt gut an.
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0: Freak mal mit einer freundlichen Frage.
1: Ja. Ja,
0: was sagst du denn dazu, was gerade so in Gorgonzola alles passiert?
1: Ich find's gut, dass sie es machen. Das versuchen, den Diktator zu vertreiben.
0: Woher weißt du das, was da gerade so los ist?
1: Ja, im Fernsehen hab ich's gesehen. Also es lief schon ein paar Mal bei den Nachrichten.
0: Wo liegt denn Gorgonzola genau?
1: Südamerika.
0: Könntest du dir vorstellen, wenn sich die Lage in Gorgonzola beruhigt hat, dass du mal dahin möchtest im Urlaub?
1: Eigentlich nicht.
2: Warum nicht?
1: Ja, es ist ein sehr armes Land und ich würde da deswegen nicht gerne hin.
0: Damit zurück ins Fantasy-Sendestudio.
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0: Servus, hier ist Munir und Freunde, morgen gibt es die zweite Augsburger Shopping Night in diesem Jahr. Die Augsburger Innenstadt, die Altstadt und die City Galerie sind dabei. Dort haben die Läden länger geöffnet und es gibt viele Angebote. Also ich finde schon sehr geil, wenn man bis in die Nacht irgendwie Prozente auf Produkte kriegt. Aber das beste Angebot gibt es safe in der City Galerie. Da sind wir nämlich vor Ort und bezahlen euren Einkauf bei unserem Radio Fantasy Kassenklingel. Freunde, am Samstag ist nicht nur Tag der Deutschen Einheit, sondern da fängt auch die Augsburger Herbstduld an. Die geht bis zum 11. Oktober und ist immer zwischen 10 und 19 Uhr. Ihr könnt euch auf ca. 130 Stände freuen, die zwischen dem Jakobertor und dem Vogeltor aufgebaut sind. Dort gibt es nicht nur Streetfood, sondern auch Haushaltswaren und Kunst. 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
12: Aktuell meldet Augsburg 9 Grad, Mehring 10 Grad, trocken und leicht bewölkt, sowie Erkheim 11 Grad und bedeckt. Heute früh liegt über Augsburg, Nordschwaben und dem Allgäu zunächst Nebel oder eine dichte Wolkendecke. Im Laufe des Vormittags lockert es auf. Bei wenig Wind liegen die Temperaturen zunächst zwischen 7 und 11 Grad. Am Nachmittag scheint häufig die Sonne. Die Werte steigen auf 22 bis 25 Grad. In der Nacht ziehen zeitweise Regenfälle durch. Morgen ist es zunächst grau und nass. Später gibt es Auflockerungen. Zum Wochenende hin folgen freundlichere Abschnitte. Am Sonntag ist es erneut häufiger bedeckt. In den Tal- und Beckenlagen hält sich der Nebel länger, während es auf den Höhen schneller aufklart.
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12: Bei uns immer die wichtigsten Verkehrsmeldungen zuerst. Vorsicht auf der A7 Ulm Richtung Füssenreute zwischen Dreieck Hittestetten und Vöhringen. Nach einem Unfall ist der Standstreifen blockiert. Außerdem befinden sich Personen auf der Fahrbahn. Die neuesten Blitzer. In Augsburg auf der Hans-Böckler-Straße und der Ludwigstraße sowie in Donauwörth auf der Reichsstraße. Kommt gut an!
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1: Manchmal willst du Freunden etwas erzählen, aber du weißt gar nicht, wie du anfangen sollst, weil das Thema so komplex ist. Und dann kannst du einen Trick anwenden. Du tust einfach so, als wärst du so ein Redakteur. Und dann sagst, liebe KI, mach mir aus dieser Nachricht 3 Schlagzeilen. Sachlich, emotional, reißerisch. Und dann hast du schon ein Gerüst für das, was du jemandem erzählen willst. Und du siehst sofort, wie unterschiedlich so ein Thema klingen kann. Das ist nicht nur spannend, sondern zeigt auch, wie Sprache wirkt. Das ist genial.
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1: Das ist ein ganzes Stück Arbeit, um dahin zu kommen. 9 richtige, der aktuelle Highscore von Annalena. Wer schafft es, den zu knacken und wird All-Star-Champion und holt sich das neue iPhone 18 Pro? Und dieser junge Mann hat das in die Anmeldung reingeschrieben. Ich bin erst 19 und werde als kleiner Underdog zeigen, was die Jugend im Fantasyland so drauf hat. Guten Morgen, Julian aus Mehring.
2: Hi, ja, auf jeden Fall. Schauen wir uns mal an.
1: Julian, hier ist dein Buchstabe.
2: F. Ja, mega, okay, dann probieren wir das aus. Ich bin bereit.
1: Bitte eine Stadt mit F.
2: Friedrichshafen.
1: Ein Land.
2: Finnland.
1: Ein Filmtitel.
2: Findet Nemo.
1: Ein Sportler.
2: Felix Neureuther.
1: Ein Körperteil.
2: Fuß.
1: Ein Musikinstrument.
2: Flöte.
1: Eine Marke.
2: Vielach.
1: Ein Scheidungsgrund.
2: Fußfetisch.
1: Ein Getränk.
2: Fanta.
1: Das waren die 30 Sekunden. Julian, das waren ebenfalls 9 richtige.
2: Oh mein Gott, mega.
1: Was ist denn da los? Fußfetisch fand ich auch sehr geil als Scheidungsgrund.
2: Ja.
1: Damit ziehst du mit Annalena gleich, weil die hat nämlich auch 9 richtige.
2: Okay, ja mega, das klingt doch super.
1: Richtig krass abgeliefert, Julian.
2: Alles klar, vielen Dank, dass ich dabei sein durfte.
1: Wahnsinn, man hatten wir das letzte Mal 2 Personen mit 9 richtigen. Ey, es ist so krass, wer kann das jetzt noch toppen oder auch gleich ziehen? Anmelden, fantasy.de und morgen um diese Zeit wird wieder gezockt.
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1: Ich bin Moritz Einzel. Guten Morgen. Bei der ersten geplanten Hinrichtung einer Frau in Tennessee seit mehr als 200 Jahren ist es zu Komplikationen gekommen. Nach Darstellung von Christa Pikes Verteidigern hat die 50-Jährige offenbar 2 Giftspritzen überlebt. Ein US-Gericht ordnete an, dass Pike in einem Krankenhaus notfallversorgt wird. Ihre Hinrichtung war gestern zunächst gestoppt worden. Der oberste Gerichtshof setzte den Vollstreckungsstopp aber außer Kraft. Pike war vor 30 Jahren wegen Mordes zum Tode verurteilt worden. Der Tankrabatt ist in Kraft getreten. Der Staat senkt bis zum Jahresende die Energiesteuer. Zusammen mit der Mehrwertsteuer sind bis zu 17 Cent Ersparnis pro Liter Benzin und Diesel möglich. Dominik Schweiger berichtet.
2: Bei einer 50-Liter-Tankfüllung könnten Autofahrer 8,5 Euro sparen. Die Tankstellen bestimmen ihre Preise aber weiter selbst. Ab Januar soll deshalb ein staatlicher Höchstpreis folgen, der sich unter anderem am Ölpreis orientiert. Wie genau dieser Spritpreisdeckel berechnet wird, steht noch nicht fest.
1: Für die Schweizer Gletscher ist es ein verheerendes Jahr. Die starke Sommerhitze und wenig Schnee im letzten Winter haben den Eisströmen schwer zugesetzt. Rund 5,5% des Eisvolumens sind geschmolzen, der zweitstärkste Verlust seit Beginn der Messungen. Die Fußballerinnen des FC Bayern haben am zweiten Spieltag den ersten Sieg in der neuen Champions-League-Saison eingefahren. Bei Benfica Lissabon gewannen die Münchnerinnen mit 3:0. Alle 3 Tore fielen in der Schlussphase. Das erste erzielte Clara Bühl.
3: Heute mussten wir wirklich alle Körner reinlegen, die wir hatten. Und ein 3:0 sieht jetzt echt sehr, sehr gut aus, aber da hat sehr viel Arbeit dahinter gesteckt.
1: Bühl im ZDF. Außerdem trafen Pernille Harder und Franziska Kett. Den ersten Sieg unter Bundestrainer Jürgen Klopp will heute Abend auch die Nationalmannschaft der Männer einfahren. In München empfängt das DFB-Team in der Nations League Serbien. Anstoß ist um 20.45 Uhr.
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4: Derzeit in Augsburg, Fährseenebel bei 7 Grad. Stadt Bergen 7 Grad und Markt Oberdorf 15 Grad, sowie trocken und stark bewölkt. Zum Start in den Morgen ist es bei uns stellenweise neblig, sonst bedeckt. Im Laufe des Vormittags setzt sich zunehmend die Sonne durch. Am Nachmittag ist es freundlich und mild, mit Höchstwerten zwischen 22 und 25 Grad. Dazu ist der Wind meist schwach. Am Freitag überwiegt graues Wetter. Im Oberallgäu fällt zeitweise Regen bei 15 bis 19 Grad. Am Samstag ist es zunächst trüb, später sind freundliche Abschnitte möglich. Am Sonntag zeigt sich das Wetter in Augsburg, Nordschwaben und dem Allgäu eher grau und etwas kühler.
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4: Bei uns immer die wichtigsten Verkehrsmeldungen zuerst. Vorsicht! Auf der A7 Ulm Richtung Füssenreute ist zwischen Dreieck Hittestetten und Vöhringen der Standstreifen nach einem Unfall blockiert. Außerdem befinden sich Personen auf der Fahrbahn. Auf der B2 Donauwörth Richtung Augsburg, Gersthofen, staut es sich zwischen Gersthofen Nord und A8 B17 Augsburg West auf 2 Kilometern. Der Zeitverlust beträgt bis zu 12 Minuten. Auf der B17 Richtung Augsburg ist zwischen A8 B2 Augsburg West in Gersthofen und Gersthofen Süd Postzentren in Augsburg der linke Fahrstreifen nach einem Unfall mit 3 Fahrzeugen gesperrt. Die neuesten Blitzer auf der B2 bei Augsburg sowie auf der Hans-Böckler-Straße in Augsburg. In Augsburg auf der Ludwigstraße, auf der Reichsstraße in Donauwörth und auf der Zöschlingsweiler Straße in Wittislingen. Kommt gut ans Ziel!
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1: Also gegen den Tintenfisch sind wir richtig schlecht ausgestattet. Da haben wir so die Bettlerausstattung. Ein Tintenfisch, der hat nicht nur 8 Arme, sondern auch 3 Herzen. Wie romantisch ist das bitte? 2 pumpen das Blut zu den Kiemen, 1 versorgt den Rest vom Körper. Und jetzt wird's richtig wild, wenn der Tintenfisch schwimmt, schaltet sich das Körperherz kurz aus. Deshalb sind sie lieber auf dem Boden unterwegs, da ist es weniger anstrengend. Ach ja, das Blut vom Tintenfisch ist blau. Also 3 Herzen, blaue Adern, fast wie so ein Marvel-Held.
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0: Servus, hier ist Munir und Freunde, morgen gibt es die zweite Augsburger Shopping Night in diesem Jahr. Die Augsburger Innenstadt, die Altstadt und die City Galerie sind dabei. Dort haben die Läden länger geöffnet und es gibt viele Angebote. Also ich finde schon sehr geil, wenn man bis in die Nacht irgendwie Prozente auf Produkte kriegt. Aber das beste Angebot gibt es safe in der City Galerie. Da sind wir nämlich vor Ort und bezahlen euren Einkauf bei unserem Radio Fantasy Kassenklingel. Freunde, am Samstag ist nicht nur Tag der Deutschen Einheit, sondern da fängt auch die Augsburger Herbstduld an. Die geht bis zum 11. Oktober und ist immer zwischen 10 und 19 Uhr. Ihr könnt euch auf ca. 130 Stände freuen, die zwischen dem Jakobertor und dem Vogeltor aufgebaut sind. Dort gibt es nicht nur Streetfood, sondern auch Haushaltswaren und Kunst. 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
11: Im Moment in Klosterlechfeld 11 Grad und leicht bewölkt. Augsburg Nebel bei 8 Grad und Sonthofen 8 Grad. Heute früh liegt bei uns über Augsburg, Nordschwaben und dem Allgäu vielfach Nebel oder Hochnebel. Die Temperaturen liegen bei 7 bis 12 Grad und es weht kaum Wind. Im weiteren Verlauf lockert es auf, die Sonne setzt sich zunehmend durch und am Nachmittag gibt es ungewöhnlich milde 22 bis 25 Grad. Morgen überwiegt grauer Himmel, stellenweise ist etwas Regen möglich. Am Samstag wechseln Wolken und freundliche Abschnitte. Am Sonntag zeigt sich der Himmel eher grau, wobei sich das trübe Wetter in nebelanfälligen Tälern länger hält.
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11: Bei uns immer die wichtigsten Verkehrsmeldungen zuerst. Vorsicht auf der A7 Ulm Richtung Füssenreute zwischen Dreieck Hittestetten und Föhringen. Unfall, der Standstreifen ist blockiert und Personen befinden sich auf der Fahrbahn. Auf der A8 München Richtung Stuttgart zwischen Augsburg Ost und Augsburg West liegt ein Unfall mit einem LKW auf dem Standstreifen. Auf der B2 Donauwörth Richtung Augsburg gibt es zwischen Stettenhofen und A8 B17 Augsburg West in Gersthofen sowie zwischen Langweid und A8 B17 Augsburg West in Gersthofen jeweils 5 Kilometer Stau mit Zeitverlusten von bis zu 26 bzw. 27 Minuten. Auf der B17 Richtung Augsburg zwischen A8 B2 Augsburg West in Gersthofen und Gersthofen Süd Postzentren in Augsburg ist wegen eines Unfalls mit 3 Fahrzeugen der linke Fahrstreifen gesperrt. Die neuesten Blitzer. In Augsburg auf der Rumplerstraße, der B2 und der Wertachstraße. Auf der Zöschlingsweiler Straße in Wittislingen, der Reichsstraße in Donauwörth und der Gartenstraße in Königsbrunn. Gute Fahrt!
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0: Freak mal mit einer freundlichen Frage.
1: Ja, was denn?
0: Und zwar, was ist denn Steuerbord und Backbord beim Schiff?
2: Wenn das Schiff untergeht, oder?
3: Nein.
4: Osten, Osten.
0: Und Steuerbord ist dann?
4: Westen.
0: Und was ist Norden und Süden?
5: Heckbord.
0: Was ist Heckbord?
5: Norden.
0: Und der Süden ist dann?
6: Ankerbord.
0: Damit zurück ins Fantasy-Sendestudio.
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1: Das ist ein ganzes Stück Arbeit, um dahin zu kommen. 9 richtige, der aktuelle Highscore von Annalena. Wer schafft es, den zu knacken und wird All-Star-Champion und holt sich das neue iPhone 18 Pro? Und dieser junge Mann hat das in die Anmeldung reingeschrieben. Ich bin erst 19 und werde als kleiner Underdog zeigen, was die Jugend im Fantasyland so drauf hat. Guten Morgen, Julian aus Mehring.
2: Hi, ja, auf jeden Fall. Schauen wir uns mal an.
1: Julian, hier ist dein Buchstabe.
2: F. Ja, mega, okay, dann gucken wir das aus. Ich bin bereit.
1: Bitte eine Stadt mit F.
2: Friedrichshafen.
1: Ein Land.
2: Finnland.
1: Ein Filmtitel.
2: Findet Nemo.
1: Ein Sportler.
2: Felix Neureuther.
1: Ein Körperteil.
2: Fuß.
1: Ein Musikinstrument.
2: Flöte.
1: Eine Marke.
2: Vielach.
1: Ein Scheidungsgrund.
2: Fußfetisch.
1: Ein Getränk.
2: Fanta.
1: Das waren die 30 Sekunden. Julian, das waren ebenfalls 9 richtige.
2: Oh mein Gott, mega.
1: Was ist denn da los? Fußfetisch fand ich auch sehr geil als Scheidungsgrund.
2: Ja.
1: Damit ziehst du mit Annalena gleich, weil die hat nämlich auch 9 richtige.
2: Okay, ja mega, das klingt doch super.
1: Richtig krass abgeliefert, Julian.
2: Alles klar, vielen Dank, dass ich dabei sein durfte.
1: Wahnsinn, man hatten wir das letzte Mal 2 Personen mit 9 richtigen. Ey, es ist so krass, wer kann das jetzt noch toppen oder auch gleich ziehen? Anmelden, fantasy.de und morgen um diese Zeit wird wieder gezockt.
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2: Ich bin Moritz Einzel. Guten Morgen. Seit Mitternacht gilt der neue Tankrabatt, den die Bundesregierung beschlossen hat. Damit sinken die Steuern auf Benzin und Diesel um jeweils rund 17 Cent pro Liter. Kritik kommt von Wirtschaftsinstituten. So sagte etwa der Chef des Münchner IFO-Instituts FUST der Nachrichtenagentur dpa. Der Tankrabatt bewirke lediglich eine Umverteilung zugunsten der Vielfahrer mit großen Autos. Der Klimawandel bedroht zunehmend die Gletscher in der Schweiz. Wenig Schnee im Winter und die starke Sommerhitze haben dafür gesorgt, dass die Eisströme rund 5,5% ihres Volumens verloren haben. Das ist der zweitstärkste Verlust seit Beginn der Messungen an den Schweizer Gletschern, teils schon vor rund 140 Jahren. Nach dem gewaltsamen Vorfall im Cockpit eines Fluges von Dubai nach Tel Aviv gestern hat sich Bundesaußenminister Wadephul geäußert. Er telefonierte mit seinem israelischen Amtskollegen Saar.
3: Es ist der Tapferkeit des Piloten und weiterer Passagiere zu verdanken, dass dieser Absturz in letzter Sekunde verhindert werden konnte.
2: Israels Regierung geht von einem versuchten Terroranschlag aus. Der Pilot war von einem Kollegen mit einem Messer attackiert worden. In der Champions League der Frauen haben die Fußballerinnen des FC Bayern am zweiten Spieltag den ersten Sieg eingefahren. Die Münchnerinnen taten sich bei Benfica Lissabon lange schwer, gewannen aber am Ende mit 3:0. Linda Dahlmann im ZDF.
4: Wichtig ist, dass man da schnell Lösungen findet in der Halbzeit und da wenig Emotionen rüberbringt, sondern vor allem Lösungen. Und das haben wir in der Halbzeit geschafft, haben uns dann in der zweiten Halbzeit besser gerade offensiv angestellt. Und dann kann es auch mal sein, dass man schwer ins Spiel findet. Aber am Ende zählt das Ergebnis und ein 3:0 in Benfica, ich glaube, das nehmen wir sehr gerne mit.
2: Heute Abend gibt es dann das dritte Spiel der Männernationalmannschaft unter Bundestrainer Jürgen Klopp. In München soll gegen Serbien der erste Sieg in der Nations League her. Anstoß ist um 20.45 Uhr.
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5: Derzeit in Augsburg Nebel bei 7 Grad. Dazu Langenneufnach 8 Grad und trocken, sowie Kamm 11 Grad. Heute früh liegt über Augsburg, Nordschwaben und dem Allgäu Nebel. Im Laufe des Vormittags lockert es auf, in den Donautälern hält sich der Nebel länger. Bis zum Nachmittag zeigt sich das Wetter freundlich und örtlich sonnig bei 19 bis 25 Grad. Zum Abend ziehen Wolken auf und in der Nacht fällt örtlich Regen. Morgen ist es überwiegend grau und mit 14 bis 20 Grad deutlich kühler. Im Oberallgäu fällt zeitweise Regen. Zum Wochenende wechseln sich graue und freundliche Abschnitte ab. Im weiteren Wochenverlauf bleibt es eher grau, mit weiter sinkendem Trend.
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5: Bei uns immer die wichtigsten Verkehrsmeldungen zuerst. Vorsicht auf der A7. In Richtung Füssenreute liegen zwischen Dreieck Hittestetten und Vöhringen Fahrzeugteile auf der Fahrbahn. In Richtung Ulm zwischen Bad Grönenbach und Woringen liegt ein Spanngurt. Auf der A8 München Richtung Stuttgart befinden sich zwischen Adelsried und Zusmarshausen in beiden Richtungen Personen auf der Fahrbahn. Auf der A96 Lindau Richtung München liegt zwischen Landsberg West und Raststätte Lechwiesen Süd ein Plastikteil auf der Fahrbahn. Auf der B2 Donauwörth Richtung Augsburg stehen zwischen Langweid und A8 B17 Augsburg West in Gersthofen 7 Kilometer Stau mit bis zu 52 Minuten Zeitverlust. Die neuesten Blitzer. Auf der Meraner Straße und der Rumpler Straße in Augsburg sowie auf der B2 bei Augsburg. Auf der Augsburger Straße in Eichach sowie auf der von Kühlmann Straße in Landsberg. Auf der Parkstraße in Bobingen und der Gartenstraße in Königsbrunn. Gute Fahrt!
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2: Manchmal ist man einfach ein Depp, das muss man doch sagen. Und dann ist das Beste, du sagst zur KI, bitte erklär's mir wie für ein Kind. Immer dann, wenn du so ein Thema nicht checkst, dann wird die KI plötzlich sehr bildhaft, einfach und verständlich. Keine komischen Fremdwörter. Nein, sie spricht mit dir, als wärst du ein Zehnjähriger. Und ich verspreche dir, du wirst das in Rekordzeit verstehen, was sie da sagt.
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15: Die aktuellen Wetterwerte. Augsburg, Hochzollnebel bei 7 Grad. Affing 7 Grad und Trunkelsberg 12 Grad und trocken. Bei uns liegt am Vormittag zunächst eine Wolkendecke. Örtlich hält sich Nebel. Später lockert es auf, die Sonne zeigt sich häufiger und der Wind ist schwach. Heute Nachmittag liegen die Temperaturen bei ungewöhnlich milden 21 bis 25 Grad. Morgen zieht wieder mehr Grau auf. In höheren Lagen gibt es zeitweise Schauer bei 14 bis 20 Grad. Am Wochenende ist es wechselnd bewölkt mit freundlichen Abschnitten. Am Sonntag zeigt sich der Himmel eher bedeckt. Insgesamt bleibt es in Augsburg, Nordschwaben und dem Allgäu wechselhaft.
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15: Bei uns immer die wichtigsten Verkehrsmeldungen zuerst. Vorsicht! Auf der A7 Ulm Richtung Füssenreute stehen zwischen Nersingen und Dreieck Hittestetten zwei liegen gebliebene Fahrzeuge. Der Standstreifen ist blockiert. Vorsicht! Auf der A96 Lindau Richtung München liegt zwischen Landsberg West und Raststätte Lechwiesen Süd ein Plastikteil auf der Fahrbahn. Auf der B17 und B300 Augsburg Richtung Landsberg staut es sich zwischen Augsburg und Stadt Bergen-Leitershofen auf 6 Kilometern mit bis zu 13 Minuten Zeitverlust und zwischen A8 B2 Augsburg West in Gersthofen und B300 Zentrum Kriegshaber Süd in Augsburg auf 5 Kilometern mit bis zu 14 Minuten Zeitverlust. Auf der B28 Hittestetten Richtung Neu-Ulm staut es sich zwischen Senden und B10 Neu-Ulm Mitte auf 2 Kilometern. Die neuesten Blitzer auf der Ziertheimer Straße in Witteslingen und der Augsburger Straße in Eichach. In Augsburg auf der Leipziger Straße und der Meraner Straße. Auf der von Kühlmann Straße in Landsberg, der Gartenstraße in Königsbrunn und der Parkstraße in Bobingen. Gute Fahrt!
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1: Stell dir vor, du bohrst 12 Kilometer tief in die Erde. Genau das haben Forscher in Russland gemacht. Das ist das tiefste Loch der Erde, das Kola-Bohrloch. 12.262 Meter tief. Man ist da nicht, wie man vielleicht denken könnte, auf Lava gestoßen, sondern auf Gestein. Und dieses Gestein war so heiß, dass der Bohrer das einfach nicht mehr ausgehalten hat und letztendlich musste das Projekt dann gestoppt werden.
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1: Das ist ein ganzes Stück Arbeit, um dahin zu kommen. 9 richtige, der aktuelle Highscore von Annalena. Wer schafft es, den zu knacken und wird All-Star-Champion und holt sich das neue iPhone 18 Pro? Und dieser junge Mann hat das in die Anmeldung reingeschrieben. Ich bin erst 19 und werde als kleiner Underdog zeigen, was die Jugend im Fantasyland so drauf hat. Guten Morgen, Julian aus Mering.
2: Hi, ja, auf jeden Fall. Schauen wir uns mal an.
1: Julian, hier ist dein Buchstabe.
2: F. Ja, mega, okay, dann gucken wir das aus. Ich bin bereit.
1: Bitte eine Stadt mit F.
2: Friedrichshafen.
1: Ein Land.
2: Finnland.
1: Ein Filmtitel.
2: Findet Nemo.
1: Ein Sportler.
2: Felix Neureuther.
1: Ein Körperteil.
2: Fuß.
1: Ein Musikinstrument.
2: Flöte.
1: Eine Marke.
2: Vielach.
1: Ein Scheidungsgrund.
2: Fußfetisch.
1: Ein Getränk.
2: Fanta.
1: Das waren die 30 Sekunden. Julian, das waren ebenfalls 9 richtige.
2: Oh mein Gott, mega.
1: Was ist denn da los? Fußfetisch fand ich auch sehr geil als Scheidungsgrund.
2: Ja.
1: Damit ziehst du mit Annalena gleich, weil die hat nämlich auch 9 richtige.
2: Okay, ja mega, das klingt doch super.
1: Richtig krass abgeliefert, Julian.
2: Alles klar, vielen Dank, dass ich dabei sein durfte.
1: Wahnsinn, man hatten wir das letzte Mal 2 Personen mit 9 richtigen. Ey, es ist so krass, wer kann das jetzt noch toppen oder auch gleichziehen? Anmelden, fantasy.de und morgen um diese Zeit wird wieder gezockt.
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1: Ich bin Moritz Einzel. Guten Morgen. Seit Mitternacht gilt in Deutschland erneut ein sogenannter Tankrabatt. Der Preis je Liter Benzin oder Diesel soll um rund 17 Cent fallen über eine Senkung der Energiesteuer. Die Maßnahme ist bis Jahresende befristet. An vielen Tankstellen fielen bereits in der Nacht die Preise. Ob die 17 Cent aber vollständig an die Verbraucher weitergegeben werden, ist noch unklar. 1,5 Wochen nach der Berlin-Wahl starten heute Gespräche über eine Regierungsbildung in der Hauptstadt. Linke, Grüne und SPD treffen sich zunächst zu einem Vorgespräch. Bayerns Ministerpräsident Söder hat im Hinblick auf eine mögliche rot-grün-rote Regierung in Berlin erneut eine umfassende Reform des Länderfinanzausgleichs gefordert. Im ZDF sagte er:
2: Die Programme der Parteien bedeuten ja immer mehr Ausgaben und diese Ausgaben sollen andere bezahlen, obwohl beispielsweise manches, was kostenloses Essen in der Kita oder die kostenlose Kita betrifft, sich die Länder, die zahlen, gar nicht leisten können. Das ist unfair gegenüber den Bürgern dort und deswegen braucht es ein völlig neues System. Das bisherige Länderfinanzsystem ist komplett gescheitert.
1: Berlin sei Hauptnehmerland beim Länderfinanzausgleich, so Söder. Die aktuelle Regelung gilt bis 2030. Gestern hat sich das Bundeskabinett ja auf eine Pflegereform geeinigt. Dazu kommt jetzt Kritik von der Krankenkasse DAK, deren Chef Storm sagte, bei der geplanten Anhebung der Beitragssätze für Kinderlose sei man in einer verfassungsrechtlich bedenklichen Dimension angekommen. Die Regierung will den Pflegebeitrag für Kinderlose 2027 um 0,3 Prozentpunkte auf 4,5% anheben. Erster Sieg für die Fußballerinnen des FC Bayern in der Champions League. Am zweiten Spieltag der Ligaphase haben sich die Münchnerinnen bei Benfica Lissabon mit 3:0 durchgesetzt. Heute Abend spielt dann die Männernationalmannschaft in München gegen Serbien. Es soll im dritten Nations League-Spiel der erste Sieg unter Bundestrainer Jürgen Klopp werden. Los geht's um 20.45 Uhr.
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3: Die aktuellen Wetterwerte. Augsburg trocken und stark bewölkt bei 9 Grad. Zusmarhausen 10 Grad und Durach 14 Grad. Bei uns zwischen Donau und den Alpen ist der Morgen bedeckt und örtlich neblig. Die Werte liegen bei 9 bis 14 Grad. Und der Nebel lichtet sich allmählich. Später setzt sich häufiger die Sonne durch. Am Nachmittag liegen die Temperaturen bei 22 bis 25 Grad. Morgen zeigt sich der Himmel überwiegend grau, zeitweise fällt Regen. Zum Wochenende hin ist es wechselhaft mit freundlichen Abschnitten und am Sonntag überwiegen wieder die Wolken. Der Trend geht leicht nach unten.
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3: Bei uns immer die wichtigsten Verkehrsmeldungen zuerst. Auf der B17 und B300, Augsburg Richtung Landsberg, staut es sich zwischen Augsburg und Stadtbergen Leitershofen auf 6 Kilometern mit bis zu 13 Minuten Zeitverlust. Zwischen A8, B2, Augsburg West in Gersthofen und B300, Zentrum und Kriegshaber Süd in Augsburg, staut es sich auf 5 Kilometern mit bis zu 14 Minuten Zeitverlust. Auf der B28, Hittestetten Richtung Neu-Ulm, staut es sich zwischen Senden und B10, Neu-Ulm Mitte auf 2 Kilometern. Die neuesten Blitzer. In Augsburg auf der Friedrich-Ebert-Straße und der Meraner-Straße sowie in Eichach auf der Augsburger Straße. In Landsberg auf der von Kühlmann-Straße, in Königsbrunn auf der Gartenstraße und in Bobingen auf der Parkstraße. Gute Fahrt!
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0: Freak mal mit einer freundlichen Frage. Die Bundesregierung möchte verbieten, dass Jugendliche auf Friedhöfen schwimmen, planschen oder auch Fußball spielen dürfen.
1: Ja, ich spiele auch Fußball und...
0: Auf dem Friedhof oder wie?
1: Ja.
0: Ja, wenn du auf dem Friedhof nicht mehr Fußball spielen darfst?
1: Ja, dann kannst du halt nicht spielen. Wo sollen wir sonst spielen?
0: Wäre eine Schweinerei, wenn man dir da alles verbieten würde, oder?
1: Finde ich schon.
0: Damit zurück ins Fantasy-Sendestudio.
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1: Manche Menschen lästern ja so gern über andere. Aber wisst ihr was? Ganz oft haben die, die lästern, eigentlich ein Thema mit sich. Also zum Beispiel einen schlechten Selbstwert oder weniger Liebe für sich. Die fühlen sich oft nicht richtig so, wie sie sind. Und was sie dann machen, ist sich selbst aufzuwerten, indem sie andere durch Lästern abwerten. So, das hilft aber am langen Ende natürlich nicht auf Dauer. Also unbedingt am eigenen Selbstwert arbeiten und sich lieben lernen. Dann hat man auch mehr Liebe und Verständnis für die Mitmenschen und kann sie so sein lassen, wie sie sind, ohne zu bewerten und ohne zu urteilen.
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14: Im Moment in Augsburg 12 Grad und stark bewölkt. Kübach ebenfalls 12 Grad, dazu Dirlewang 18 Grad und trocken. Heute Vormittag liegt zwischen Donau und den Alpen noch eine graue Wolkendecke. Im weiteren Verlauf lockert es auf, die Sonne kommt häufiger heraus und am Nachmittag stehen die Temperaturen bei 21 bis 25 Grad. In der Nacht ist es überwiegend bewölkt mit etwas Regen. Morgen zeigt sich der Himmel meist grau, ist deutlich kühler und im Oberallgäu sind einzelne Schauer möglich. Am Wochenende gibt es wieder freundlichere Abschnitte. Am Sonntag ziehen die Wolken erneut häufiger auf und die Höchstwerte liegen zwischen 17 und 20 Grad.
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14: Die neuesten Blitzer. In Augsburg auf der Meraner Straße, in Eichach auf der Augsburger Straße sowie in Bobingen auf der Parkstraße. In Neu-Ulm auf der Kammer-Krummen-Straße, in Erkheim auf der A96 und bei Leipheim auf der A8 eine Abstandsmessung.
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1: Hast du schon mal mit der KI gequatscht? Also sie könnte auch dein Interviewpartner sein. Sag zu ihr, spiel ein Interview, du bist XY, ich stelle die Fragen. Die KI antwortet dann im Stil von zum Beispiel Promis oder deinem Chef, wenn es um Gehaltsverhandlungen geht oder irgendwelchen Experten, vielleicht auch Freunden, wenn du mit ihnen diskutieren willst. Das klingt manchmal fast echt und hilft dir beim Üben, Schreiben oder Vorbereiten. Ist perfekt, wenn du in den Medien arbeitest, in der Schule bist oder ja, einfach mit den Freunden der Bessere beim Diskutieren sein willst.
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2: Ich bin Moritz Einzel. Der Vorsitzende des Verkehrsausschusses im Bundestag, Al-Wazir, hat den neuen Tankrabatt kritisiert. Im ZDF verwies der grünen Politiker darauf, dass gleichzeitig das Deutschlandticket teurer wird.
3: Also wir fördern mit der Gießkanne das Autofahren, wo auch alle was davon haben, die das vielleicht gar nicht brauchen. Und gleichzeitig machen wir die Nutzung von Bus und Bahn teurer. Da merken Sie schon, was für eine Schieflage wir haben.
2: Seit heute gilt wieder ein Tankrabatt. Bis Jahresende soll der Liter Benzin oder Diesel um rund 17 Cent günstiger sein. An Bayerns Hochschulen beginnt heute offiziell das Wintersemester. Wie viele Menschen diesmal neu ins Studium starten, steht noch nicht ganz fest. Einschreibungen und Nachrückverfahren laufen teilweise noch. Im vergangenen Wintersemester waren es gut 57.000 Erstsemester. Mehr von Dominik Schweiger.
4: Nach dem Einbruch des ausgefallenen Abiturjahrgangs in Bayern dürften die Anfängerzahlen dieses Mal wieder steigen. Rund 30.000 bayerische Schülerinnen und Schüler haben im Sommer das erste G9-Abitur gemacht. Für etwa zwei Drittel der Studienangebote braucht es keinen NC- oder Eignungstest. Und eine Ummeldung kann sich lohnen. Würzburg erstattet zum Beispiel das Semesterticket, Bamberg bietet Einkaufsgutscheine über 100 Euro und in Eichstätt gibt's ein Begrüßungspaket im Wert von rund 50 Euro.
2: War die Preiserhöhung bei Amazon Prime im Jahr 2022 rechtswidrig? Das soll jetzt der Bundesgerichtshof klären. Die Verbraucherzentrale Nordrhein-Westfalen hat geklagt. Sie hält die Preiserhöhung für nicht zulässig und hat in den Vorinstanzen bereits Recht bekommen. Der Sammelklage haben sich inzwischen fast 150.000 Menschen angeschlossen. Der Pilot, der gestern bei einem gewaltsamen Zwischenfall auf einem Flug von Dubai nach Tel Aviv verletzt worden war, ist in stabilem Zustand. Der indische Flugkapitän werde in einem saudi-arabischen Krankenhaus behandelt, hieß es von der zuständigen indischen Botschaft. Der Mann war von einem Kollegen mit einem Messer verletzt worden, leistete aber Widerstand. Israels Ministerpräsident Netanyahu nannte ihn einen wahren Helden.
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5: Derzeit in Augsburg. Göggingen trocken bei 15 Grad. Außerdem Kissing 15 Grad und Lauben 18 Grad. Unter einer dichten Wolkendecke startet der Vormittag bei uns. Der Wind ist zunächst kaum spürbar. Später lockert es in Augsburg, Nordschwaben und dem Allgäu regional auf. Vor allem in Nordschwaben und im Allgäu zeigt sich häufiger die Sonne. Andernorts bleibt es länger bedeckt. Heute Nachmittag steigen die Werte auf 21 bis 25 Grad. Morgen ist es grauer mit örtlich zeitweise etwas Regen. Am Wochenende lockert es wieder auf und bleibt überwiegend trocken, bevor die Bewölkung im weiteren Wochenverlauf bei 17 bis 20 Grad erneut zunimmt.
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5: Bei uns kommen immer die wichtigsten Verkehrsmeldungen zuerst. Auf der A8 von München Richtung Stuttgart ist zwischen Günzburg und Leipheim der rechte Fahrstreifen wegen Reinigungsarbeiten bis zum 1. Oktober 2026 12 Uhr gesperrt. Vorsicht auf der B2 von Donauwörth Richtung Augsburg zwischen Langweid in Langweid und Gersthofen-Bergstraße. Die Richtungsfahrbahn ist wegen eines umgestürzten Lastwagens gesperrt. Ein Rettungshubschrauber ist im Einsatz. Die neuesten Abstandsmessungen. In Augsburg auf der Meraner Straße sowie in Bobingen auf der Parkstraße. In Erkheim auf der A96 und in Memmingerberg auf der Flughafenstraße sowie auf der A8 bei Leipheim eine Abstandsmessung. Kommt gut ans Ziel.
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1: Ameisen sind echte Weltmeister, vor allem was die Menge angeht. Also Wissenschaftler schätzen, dass es zwischen 10 und 20 Billiarden Ameisen auf der Welt gibt. Jetzt rechne das mal runter, das sind locker 1 Million Ameisen pro Mensch. Und das Beste, ihr Gesamtgewicht übertrifft sogar das aller Wildsäugetiere zusammen. Also wenn Ameisen irgendwann die Weltherrschaft wollen, wir sind eindeutig in der Unterzahl. Eindeutig.
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11: Derzeit in Augsburg. Lechhausen bedeckt bei 15 Grad. Diedorf 15 Grad und Memmingen 19 Grad. Heute Vormittag ist es über Augsburg, Nordschwaben und dem Allgäu bedeckt und fast windstill. Im weiteren Verlauf lockert die Wolkendecke örtlich auf. Am Nachmittag liegen die Temperaturen bei 21 bis 25 Grad. In der Nacht ist es vielfach grau mit etwas Regen, besonders in feuchten Tälern. Morgen setzt sich das trübe Wetter zunächst fort, später gibt es 10 Grad. Am Wochenende zeigt sich die Sonne wieder häufiger, bevor im weiteren Wochenverlauf mehr Wolken aufziehen und es kühler wird.
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11: Bei uns kommen immer die wichtigsten Verkehrsmeldungen zuerst. Auf der B2 Donauwörth Richtung Augsburg ist zwischen Langweid in Langweid und Gersthofen-Mitte die Richtungsfahrbahn wegen eines Unfalls mit einem LKW gesperrt. Ein Rettungshubschrauber ist im Einsatz. Zwischen Bieberbach und Gersthofen-Mitte ist die Richtungsfahrbahn wegen eines Unfalls mit einem LKW ebenfalls gesperrt. Auch hier ist ein Rettungshubschrauber im Einsatz. Und zwischen Langweid und Langweid staut es sich auf 2 Kilometern mit bis zu 15 Minuten Zeitverlust. Die neuesten Blitzer stehen auf der Bismarckstraße in Lindenberg, auf der Flughafenstraße in Memmingerberg sowie auf der A96 bei Erkheim. Eine Abstandsmessung gibt es auf der A8 bei Leipheim.
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3: Ich bin Moritz Einzel. Kleine Kinder sind kaum zu bremsen. Circa 18.000 Schritte am Tag sind im Alter von 3 bis 4 Jahren typisch. Das geht aus einer internationalen Studie in 44 Ländern hervor. Die Wissenschaftler stellten fest, dass Kinder in Ländern mit niedrigem Einkommen täglich etwa 5.000 Schritte mehr gehen als Kinder in Ländern mit hohem Einkommen. Zudem bewegen sich Kinder in ländlichen Regionen mehr als Stadtkinder. Seit Mitternacht gilt in Deutschland wieder ein Tankrabatt. Die Preise für Benzin und Diesel sind an vielen Zapfsäulen gefallen. Kritik an der Maßnahme kommt von Grünen-Fraktionschefin Dröge. Sie findet den Tankrabatt ungerecht, sagte sie bei NTV.
4: Es gibt einen viel schlaueren Weg zu helfen. Und das wäre, wenn man pauschal ein Energiegeld auszahlen würde. Es würde allen Menschen Unterstützung geben. Und es würde nicht zu einem relevanten Einteil am Ende doch bei den Mineralölkonzernen landen, die in dieser Krise krasse Übergewinne machen.
3: Bis Jahresende soll der Liter Benzin oder Diesel durch eine Energiesteuersenkung bis zu 17 Cent billiger sein. Eine vernünftige Nachtruhe besteht aus 7 bis 9 Stunden Schlaf. Doch die meisten Menschen in Bayern schlafen deutlich kürzer. 71% kommen nicht auf das medizinisch empfohlene Optimum, zeigt eine repräsentative Befragung im Auftrag der AOK Bayern. Ein knappes Drittel schläft demnach weniger als 6 Stunden. Männer und Frauen unterscheiden sich dabei kaum in ihrer Schlafdauer. Auf der Autobahn A9 in Richtung München ist ein Mann zwischen 2 Fahrzeugen eingeklemmt und tödlich verletzt worden. Nach Polizeiangaben schlief der Mann am Morgen am Steuer ein und fuhr auf Höhe Pfaffenhofen gegen einen parkenden LKW und dann gegen eine Leitplanke. Als er ausstieg, fuhr ein Transporter in die ungesicherte Unfallstelle und klemmte den Mann ein. Die A9 war stundenlang voll gesperrt. Es bildete sich ein rund 18 Kilometer langer Rückstau.
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5: Momentan liegen in Ettringen 18 Grad bei trübem Wetter. In Augsburg 17 Grad und in Friedberg ebenfalls 17 Grad. Am Vormittag liegt über weiten Teilen der Region eine dichte Wolkendecke. Später lockert es stellenweise auf. Heute gibt es in Augsburg, Nordschwaben und dem Allgäu milde Höchstwerte von 22 bis 25 Grad. Am Abend ist es überwiegend bedeckt und in der Nacht fällt örtlich etwas Regen. Morgen beginnt der Tag vielerorts grau und zeitweise nass. Am Nachmittag zeigt sich das Wetter freundlicher. Am Samstag ist es anfangs örtlich neblig, danach wechseln Sonne und Wolken. Am Sonntag ist es wieder häufiger bedeckt bei 17 bis 20 Grad.
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5: Bei uns immer die wichtigsten Verkehrsmeldungen zuerst. B2 Donauwörth Richtung Augsburg zwischen Langweid Nord und Stettenhofen 6 Kilometer Stau mit einem Zeitverlust von bis zu 1 Stunde und 6 Minuten. Zwischen Langweid und Langweid gibt es 2 Kilometer Stau. Die neuesten Blitzer. In Augsburg auf der Berliner Allee sowie auf der A96 bei Erkheim. In Lindenberg auf der Bismarckstraße und in Memmingerberg auf der Flughafenstraße. In Bleichach auf der Illerstraße und in Halblech auf der Füßener Straße sowie auf der A8 bei Leipheim eine Abstandsmessung. Fantasy wünscht euch eine gute Fahrt.
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0: ruhig mal mit einer freundlichen Frage. Wie würdest du denn reagieren, wenn du herausbekommen würdest, dass deine Mutter was mit dem Strichcode kaufen möchte?
1: Wenn sie sich erotisch genug findet, sich jung genug findet, ich meine, man lebt nur einmal, wenn sie meint, dann soll sie es machen, bitte, ist ihr Leben.
2: Normalerweise, wenn dieser Puff oder was weiß ich was nicht wäre, würden vielleicht noch mehr Vergewaltiger auf dieser Welt geben.
0: Also Strichcode rettet quasi auch Leben.
2: Ja, genau.
0: Damit zurück ins Fantasy-Sendestudio.
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13: Im Moment in Augsburg stark bewölkt bei 18 Grad. Eichach 18 Grad und Marktrettenbach 19 Grad. Heute am Vormittag liegt über Augsburg, Nordschwaben und dem Allgäu eine dichte Wolkendecke. Bis zum Nachmittag lockert es zeitweise auf. Am freundlichsten in Nordschwaben bei 22 bis 25 Grad. Gegen Abend verdichten sich die Wolken wieder. In der Nacht fällt gebietsweise Regen. Und morgen ist es zunächst grau und regional nass. Später gibt es Auflockerungen bei 14 bis 19 Grad. Zum Wochenende hin folgt nach wolkigem Start ein freundlicherer Abschnitt mit längeren sonnigen Phasen. Am Sonntag ist es wieder häufiger bedeckt, wobei sich die Bewölkung im Allgäu am längsten hält.
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13: Bei uns immer die wichtigsten Verkehrsmeldungen zuerst. A96 zwischen München und Lindau auf Höhe Landsberg West in beiden Richtungen Sichtbehinderung durch Rauch. B2, Donauwörth Richtung Augsburg, zwischen Langweid Nord und Stettenhofen 6 Kilometer Stau mit bis zu 52 Minuten Zeitverlust. Außerdem zwischen Langweid und Stettenhofen 2 Kilometer Stau mit bis zu 13 Minuten Zeitverlust. Die neuesten Blitzer. In Augsburg auf der Friedberger Straße, der Berliner Allee und der Blücher Straße. In Königsbrunn auf der Königsallee, in Bleichach auf der Iller Straße sowie in Halblech auf der Füßener Straße. Kommt gut an!
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1: Das ist ein ganzes Stück Arbeit, um dahin zu kommen. 9 richtige, der aktuelle Highscore von Annalena. Wer schafft es, den zu knacken und wird All-Star-Champion und holt sich das neue iPhone 18 Pro? Und dieser junge Mann hat das in die Anmeldung reingeschrieben. Ich bin erst 19 und werde als kleiner Underdog zeigen, was die Jugend im Fantasyland so drauf hat. Guten Morgen, Julian aus Nähring.
2: Hi, ja, auf jeden Fall. Schauen wir uns mal an.
1: Julian, hier ist dein Buchstabe.
2: F. Ja, mega, okay, dann gucken wir das aus. Ich bin bereit.
1: Bitte eine Stadt mit F.
2: Friedrichshafen.
1: Ein Land.
2: Finnland.
1: Ein Filmtitel.
2: Findet Nemo.
1: Ein Sportler.
2: Felix Neureuther.
1: Ein Körperteil.
2: Fuß.
1: Ein Musikinstrument.
2: Flöte.
1: Eine Marke.
2: Vielach.
1: Ein Scheidungsgrund.
2: Fußfetisch.
1: Ein Getränk.
2: Fanta.
1: Das waren die 30 Sekunden. Julian, das waren ebenfalls 9 richtige.
2: Oh mein Gott, mega.
1: Was ist denn da los? Fußfetisch fand ich auch sehr geil als Scheidungsgrund.
2: Ja.
1: Damit ziehst du mit Annalena gleich, weil die hat nämlich auch 9 richtige.
2: Okay, ja mega, das klingt doch super.
1: Richtig krass abgeliefert, Julian.
2: Alles klar, vielen Dank, dass ich dabei sein durfte.
1: Wahnsinn, man hatten wir das letzte Mal 2 Personen mit 9 richtigen. Ey, es ist so krass, wer kann das jetzt noch toppen oder auch gleich ziehen? Anmelden, fantasy.de und morgen um diese Zeit wird wieder gezockt.
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2: Ich bin Moritz Einzel. Koalitionskrach um die Zuckersteuer. Das Kanzleramt hat offenbar den Gesetzentwurf von Finanzminister Klingbeil gestoppt. Das berichtet die Bild-Zeitung. Der Entwurf sei nicht mehrheitsfähig und nicht abgesprochen. Klingbeil hatte einen neuen Gesetzentwurf vorgelegt. Die Steuer auf gezuckerte Getränke soll demnach mittelfristig 1,2 Milliarden Euro einbringen. Die steigenden Lebenshaltungskosten sind laut einer Umfrage auch in diesem Jahr die größte Sorge der Menschen in Deutschland. Demnach haben fast 6 von 10 große Angst davor, dass die Kosten für Einkaufen, Miete und andere Ausgaben des alltäglichen Lebens weiter nach oben gehen, zeigt eine Langzeitstudie der R&V-Versicherung. Auch mögliche Steuererhöhungen, Leistungskürzungen sowie eine Überforderung des Staates durch Geflüchtete gehören zu den Hauptsorgen der Menschen. Während des Münchner Oktoberfests gilt rund um den Münchner Flughafen ein verschärftes Drohnenflugverbot. Mehrere Hobby-Drohnenflieger haben das nach Polizeiangaben missachtet. In 2 Fällen habe das zu kurzzeitigen Einschränkungen des Flughafenbetriebs geführt. Die Polizei warnt Drohnenflieger vor möglichen teuren Folgen und drohenden Strafverfahren und rät dazu, sich über die aktuellen Vorschriften stets auf dem Laufenden zu halten. Seit 5 Jahren ist Thomas Weikert Präsident des Deutschen Olympischen Sportbundes. Doch für eine weitere Amtszeit will er nicht kandidieren. Das hat der 64-Jährige gut 2 Monate vor dem Votum auf der DOSB-Mitgliederversammlung in Frankfurt am Main mitgeteilt. Er spüre, dass er nicht mehr die Kraft für weitere 4 Jahre Vollgas habe, so Weikert. Wer sein Nachfolger wird, ist offen.
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3: Aktuell meldet Kaufbeuren 19 Grad und bedeckt. Augsburg-Inningen 18 Grad und trocken. Gersthofen ebenfalls 18 Grad. Gegen Mittag ist der Himmel meist bedeckt, stellenweise zeigt sich aber die Sonne. Im weiteren Verlauf ist es bei uns in Augsburg, Nordschwaben und dem Allgäu mild mit 19 bis 25 Grad. Am Abend ziehen mehr Wolken auf. In der Nacht fällt zeitweise Regen. Morgen zeigt sich das Wetter wechselhaft und deutlich kühler. Im Allgäu bleibt es länger nass, im Norden der Region gibt es später eher trockene Abschnitte. Zum Wochenende hin lockert es auf. Am Sonntag wechseln freundliche und wolkige Phasen. In den frühen Stunden liegen die Werte dann nur noch zwischen 8 und 10 Grad.
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3: Bei uns immer die wichtigsten Verkehrsmeldungen zuerst. Auf der A96 Lindau Richtung München. Zwischen Buchlohe Ost und Landsberg West 2 Kilometer Stau. Auf der B2 Donauwörth Richtung Augsburg. Zwischen Langweid und Stettenhofen. Sowie zwischen Langweid Nord und Langweid in Langweid. Jeweils 2 Kilometer Stau. Der Zeitverlust beträgt bis zu 37 Minuten. Vorsicht zwischen Asbach-Bäumenheim Süd und Mertingen. Ein Paket liegt auf der Fahrbahn. Die neuesten Blitzer. In Augsburg auf der Rheinölstraße, der Friedberger Straße und der Blücherstraße. In Königsbrunn auf der Königsallee sowie in Sontheim auf der Hermeringer Straße. In Halblech auf der Füßener Straße und in Bleichach auf der Iller Straße. Kommt gut an!
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1: Mit der KI wirst du zum richtigen Sprachengenie. Da kannst du die Sprache in Sekunden wechseln. Sag einfach, übersetz mir das ins Englische, locker aber korrekt, oder ins Arabische, ins Chinesische, ins Türkische. Klingt einfach und funktioniert auch genauso einfach. Die KI kann das richtig gut, besser sogar als so ein Google Translator. Sie übersetzt ihr Gefühl nicht nur Wort für Wort, ideal für Posts, Mails oder internationalen Smalltalk. Oder du schreibst etwas in einer fremden Sprache und lässt es von ihr korrigieren und verbessern. Mach ich immer. Komm mal vor wie ein Sprachengenie.
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16: Derzeit in Babenhausen 21 Grad und trocken. Augsburg, Göggingen 20 Grad und bedeckt. Neusäß ebenfalls 20 Grad. Am Mittag liegt über Augsburg, Nordschwaben und dem Allgäu eine dichte Wolkendecke. Bis zum Nachmittag ist es meist bedeckt, örtlich lockert es auf und heute liegen die Höchstwerte zwischen 20 und 24 Grad. In der Nacht sind einzelne Schauer möglich, dazu weht meist nur ein schwacher Wind. Morgen ist es überwiegend grau und kühler mit Temperaturen zwischen 14 und 19 Grad. In den Alpenanlagen fällt zeitweise Regen. Zum Wochenende hin lockert es wieder häufiger auf und die Sonne zeigt sich zeitweise. Am Sonntag ist es wechselnd bewölkt mit freundlichen Abschnitten.
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16: Bei uns immer die wichtigsten Verkehrsmeldungen zuerst. Auf der A96 Lindau Richtung München staut es sich zwischen Jengen-Kaufbeuren und Landsberg West auf 3 Kilometern sowie zwischen Buchlohe Ost und Landsberg West auf 2 Kilometern. Die Zeitverluste betragen bis zu 51 bzw. 32 Minuten. Auf der B2 Donauwörth Richtung Augsburg gibt es zwischen Langweid Nord und Langweid in Langweid 2 Kilometer Stau. Die neuesten Blitzer. In Augsburg auf dem Alten Postweg, der Rheinölstraße und der Blücherstraße. In Donauwörth auf dem Bahnweg sowie in Königsbrunn auf der Königsallee. In Kaufbeuren auf der Chemnater Straße sowie in Sontheim auf der Hermeringer Straße. Kommt gut an!
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0: Servus, hier ist Munir und Freunde, morgen gibt es die zweite Augsburger Shopping Night in diesem Jahr. Die Augsburger Innenstadt, die Altstadt und die City Galerie sind dabei. Dort haben die Läden länger geöffnet und es gibt viele Angebote. Also ich finde schon sehr geil, wenn man bis in die Nacht irgendwie Prozente auf Produkte kriegt. Aber das beste Angebot gibt es safe in der City Galerie. Da sind wir nämlich vor Ort und bezahlen euren Einkauf bei unserem Radio Fantasy Kassenklingel. Freunde, am Samstag ist nicht nur Tag der Deutschen Einheit, sondern da fängt auch die Augsburger Herbstduld an. Die geht bis zum 11. Oktober und ist immer zwischen 10 und 19 Uhr. Ihr könnt euch auf ca. 130 Stände freuen, die zwischen dem Jakobertor und dem Vogeltor aufgebaut sind. Dort gibt es nicht nur Streetfood, sondern auch Haushaltswaren und Kunst. 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
3: Ich bin Moritz Einzel. Der Bund der Steuerzahler hat mal wieder sein Schwarzbuch vorgelegt. Der Lobbyverband zeigt darin 100 Fälle von Steuerverschwendung auf. In diesem Jahr geht es unter anderem um einen besonders teuren Zaun, Designermöbel in einem Jobcenter oder eine Fahrradgarage nur für Staatsbedienstete mit rechnerisch mehr als 16.000 Euro Kosten je Stellplatz. Klimaneutraler Strom ist auf dem Vormarsch. In den ersten drei Quartalen dieses Jahres deckten erneuerbare Energien über 60% des Stromverbrauchs ab, so viel wie noch nie. Das hat der Bundesverband der Energie- und Wasserwirtschaft mitgeteilt. Vor allem Wind- und Sonnenenergie ist für den Anstieg verantwortlich. Das Kanzleramt hat die Pläne von Finanzminister Klingbeil zur Einführung einer Steuer auf zuckerhaltige Getränke vorerst gestoppt. Klingbeil hatte seinen Gesetzentwurf gestern in die Ressortabstimmung geschickt. In Regierungskreisen heißt es nun, sein Entwurf weiche vom Vorschlag der Finanzkommission Gesundheit ab und sei nicht mehrheitsfähig. Ein Unentschieden und eine Niederlage gab es bisher, seitdem Jürgen Klopp Bundestrainer ist. Heute Abend will die deutsche Fußballnationalmannschaft erstmals 3 Punkte in der aktuellen Nations League-Kampagne einfahren. In München trifft das DFB-Team auf Serbien. Klopp über die serbischen Spieler.
4: Na, sehr erfahren. Mit allen Abwassern gewaschen sozusagen im Fußballbereich. Und darauf müssen wir sich einstellen.
3: Im deutschen Tor wird Jonas Urbich sein Debüt geben. Er ist ja sowas wie der Kronprinz von Manuel Neuer beim FC Bayern. Urbich sagte gestern auf der Pressekonferenz:
5: Ich freue mich einfach, dass ich morgen die Möglichkeit bekomme, hier im eigenen Stadion aufzulaufen und meinen Teil dazu beizutragen, dass wir als Team unseren ersten Sieg unter Jürgen Klopp einfahren.
3: Deutschland gegen Serbien. Anstoß in der Münchner Arena ist um 20.45 Uhr.
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6: Momentan ist es in Augsburg-Bergheim trocken und bedeckt bei 20 Grad. In Inchenhofen sind es 20 Grad und in Kempten am Rathaus 21 Grad. Heute Mittag liegt bei uns zwischen Donau und den Alpen eine Wolkendecke. Im weiteren Verlauf lockert sie regional etwas auf, bei 7 bis 24 Grad. In der Nacht ziehen zeitweise Regenfälle auf. Morgen ist es überwiegend grau. Im Oberallgäu fällt am Vormittag zeitweise Regen. Am Wochenende setzt sich nach einem trüben Start zunehmend die Sonne durch, bei 10 bis 22 Grad. Und am Sonntag ist es zunächst freundlich, bevor wieder mehr Wolken aufziehen.
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6: Bei uns immer die wichtigsten Verkehrsmeldungen zuerst. A7 Füssen-Reute Richtung Ulm zwischen Rastplatz Tannengarten und Dreieck Hittestetten 6 Kilometer Stau mit bis zu 9 Minuten Zeitverlust. Auf der A8 Stuttgart Richtung München ist zwischen Leipheim und Günzburg der rechte Fahrstreifen wegen Reinigungsarbeiten bis zum 1. Oktober 2026 um 17 Uhr gesperrt. Auf der B2 Donauwörth Richtung Augsburg ist zwischen Langweid in Langweid und Gersthofen-Bergstraße die Richtungsfahrbahn wegen Bergungsarbeiten gesperrt. Zwischen Langweid Nord und Langweid in Langweid staut es sich auf 2 Kilometer mit bis zu 54 Minuten Zeitverlust. Die neuesten Blitzer. In Augsburg auf der Stettenstraße und der Rheinölstraße sowie am Alten Postweg. Am Bahnweg in Donauwörth, auf der Königsallee in Königsbrunn und auf der Chemnater Straße in Kaufbeuren. Fantasy wünscht euch eine gute Fahrt.
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1: Seid ihr gestresst und braucht was Schnelles, was ihr einfach kurz zwischendurch machen könnt, um etwas runterzukommen? Dann habe ich euch einen super Tipp, nämlich eine Atemübung namens physiologischer Seufzer. Laut Studien sehr effektiv und ist ganz, ganz schnell umzusetzen. Atmet dazu zweimal schnell durch die Nase ein, sodass die Lunge so angenehm voll ist, und dann lange, lange, lange durch den Mund wieder ausatmen. Und wiederholt das einfach ein paar Mal und schon kann es sein, dass der Puls und auch der Kopf ruhiger und entspannter werden. Und ja, das Gute ist, das könnt ihr im Büro oder in der Bahn oder überall machen. Ja, und was der Zauber an der Sache ist, ist der Fokus auf eine Sache. Ne? Das ist ja insgesamt der Gedanke hinter Achtsamkeit, dass wir uns auf eine Sache konzentrieren und dadurch der Kopf ruhiger wird.
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9: Momentan messen wir in Graben 22 Grad und trocken. Augsburg 22 Grad und Mindelheim 20 Grad. Bei uns zwischen Donau und den Alpen gibt es am frühen Nachmittag mildes, bedecktes Wetter. Bis zum Abend bleibt es wolkig und in der Nacht fällt gebietsweise Regen. Die Temperaturen liegen zwischen 16 und 22 Grad. Morgen gibt es zunächst graues Wetter, im Oberallgäu zeitweise Regen und später vereinzelte Auflockerungen. Am Wochenende setzt sich nach einem nebligen Start zunehmend die Sonne durch. Am Sonntag ist es freundlich, im weiteren Wochenverlauf kühlt die Luft jedoch allmählich ab.
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9: Bei uns immer die wichtigsten Verkehrsmeldungen zuerst. Auf der A7 Füssen-Reute Richtung Ulm staut es sich zwischen Rastplatz Tannengarten und Dreieck Hittestetten auf 6 Kilometern. Auf der B2 Donauwörth Richtung Augsburg gibt es zwischen Langweid Nord und Langweid in Langweid 2 Kilometer Stau mit bis zu 54 Minuten Zeitverlust sowie zwischen Bieberbach und Langweid in Langweid 5 Kilometer Stau. Blitzer gibt es in der Stettenstraße, am Alten Postweg und in der Rheinölstraße in Augsburg. Auf der Staatsstraße 2035 in Buchlohe, in der Chemnater Straße in Kaufbeuren, in der Königsallee in Königsbrunn und auf der Staatsstraße 2031 in Neu-Ulm. Fantasy wünscht euch eine gute Fahrt.
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1: Ich bin Dominik Schweiger. Seit Mitternacht gilt der neue Tankrabatt und die Spritpreise sind direkt gefallen. Laut ADAC war der Preis für Super E10 am Morgen im Schnitt gut 14 Cent niedriger als gestern. Diesel war gut 15 Cent günstiger. Bis Jahresende soll der Tankrabatt über eine Energiesteuersenkung die hohen Spritpreise abfedern. Ob der Rabatt aber komplett an die Verbraucher weitergegeben wird, ist offen. Ökonomen und Oppositionspolitiker kritisieren den Tankrabatt als wenig zielgerichtete Entlastung mit der Gießkanne. Anständiger Schlaf dauert in der Regel 7 bis 9 Stunden. Die meisten Menschen in Bayern schlafen aber deutlich kürzer. 7 von 10 kommen nicht auf das medizinisch empfohlene Optimum, zeigt eine Befragung für die AOK Bayern. Ein knappes Drittel schläft demnach weniger als 6 Stunden. Männer und Frauen unterscheiden sich dabei kaum in ihrer Schlafdauer. Koalitionskrach um die Zuckersteuer. Das Kanzleramt hat offenbar den Gesetzentwurf von Finanzminister Klingbeil gestoppt. Laut Bild sei der Entwurf nicht mehrheitsfähig und nicht abgesprochen. Klingbeil hatte einen neuen Gesetzentwurf vorgelegt. Die Steuer auf gezuckerte Getränke soll demnach mittelfristig 1,2 Milliarden Euro einbringen. Im dritten Anlauf soll er endlich her, der erste Sieg für Jürgen Klopp als Fußball-Bundestrainer. Um 20.45 Uhr empfängt Deutschland Serbien in der Nations League und steht schon unter Druck. Pia Wegner blickt voraus.
2: Ein 1:1 in den Niederlanden, ein 0:1 gegen Griechenland. Der Start unter Jürgen Klopp war mehr als holprig. Jetzt wechselt er den Kader erst einmal kräftig durch. 9 mögliche Debütanten sind im zweiten DFB-Aufgebot dabei. Hoffnung auf 3 Punkte macht der Gegner Serbien. Der hat in diesem Jahr erst einmal gewonnen und beide bisherigen Nations League-Spiele verloren.
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3: Die aktuellen Wetterwerte: Augsburg 22 Grad und trocken. Affing ebenfalls 22 Grad. Waldhofen 23 Grad und bedeckt. Bei uns ist der Himmel zum frühen Nachmittag dicht bewölkt, die Luft noch mild. Später ziehen einzelne Schauer durch und in der Nacht sinken die Temperaturen auf etwa 15 bis 17 Grad. Morgen ist graues, zeitweise nasses Wetter zu erwarten. Einige Auflockerungen sind möglich. Am Wochenende folgt nach einem trüben Start zunehmend Sonne mit 17 bis 21 Grad. Und am Sonntag wechseln sich freundliche Abschnitte und dichtere Wolken ab. Für Augsburg, Nordschwaben und das Allgäu gilt: In den feuchteren Tälern hält sich der graue Eindruck länger. Auf den offenen Flächen lockert es eher auf.
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3: Bei uns kommen immer die wichtigsten Verkehrsmeldungen zuerst. Auf der A96 München Richtung Lindau besteht zwischen Erkheim und Holzgünz Gefahr durch einen Spanngurt auf der Fahrbahn und einen defekten LKW. Auf der B2 Donauwörth Richtung Augsburg staut es sich zwischen Langweid Nord und Langweid in Langweid auf 2 Kilometern mit bis zu 29 Minuten Zeitverlust sowie zwischen Bieberbach und Langweid in Langweid auf 5 Kilometern mit bis zu 43 Minuten Zeitverlust. Auf der B300 Augsburg Richtung Menningen ist zwischen Stadtbergen und Vogelsang bei Diedorf wegen eines Unfalls der rechte Fahrstreifen gesperrt. Auf der B12 Kempten Richtung Buchlohe besteht zwischen Germeringen und Jengen Gefahr durch ein liegen gebliebenes Fahrzeug. Die neuesten Blitzer: in Augsburg auf der Stettenstraße, auf dem Alten Postweg sowie auf der Rheinölstraße, auf der von Kühlmannstraße in Landsberg sowie auf der Königsallee in Königsbrunn, auf der Chemnater Straße in Kaufbeuren sowie auf der Immenstädter Straße in Bleichach. Kommt gut ans Ziel!
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2: Die größte Eiskugel der Welt. Na, ein Tipp, wie groß die ist? Also in den USA wurde sie 2014 geformt aus Erdbeereis. Sie hat 1365 Kilo gewogen und war 1,67 Meter hoch, wie so eine mittelgroß kleine Frau, und fast 1,90 Meter breit. 9 Eismacher haben über 10 Stunden daran gearbeitet, in der riesigen Kühlkammer. Lecker.
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12: Die aktuellen Wetterwerte. Augsburg stark bewölkt bei 22 Grad. Fischach trocken bei 22 Grad. Füssen 22 Grad. Am Donnerstagnachmittag liegt bei uns eine dichte Wolkendecke. Die Temperaturen liegen zwischen 7 und 24 Grad. Gegen Abend ist es weiter bedeckt. In der Nacht setzt zeitweise Regen ein. Am Freitag ist es meist grau mit weiteren Schauern und nur wenigen Auflockerungen. Zum Wochenende hin zeigt sich die Sonne häufiger. Die Temperaturen reichen von 10 bis 22 Grad. Am Sonntag ist es teils freundlich, teils wieder wolkiger. In den alpennahen Lagen hält sich die Nässe länger, während es im Norden eher auflockert.
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12: Bei uns immer die wichtigsten Verkehrsmeldungen zuerst. Auf der B2 Donauwörth Richtung Augsburg zwischen Langweid Nord und Langweid. In Langweid gibt es 2 Kilometer Stau. Der Zeitverlust beträgt bis zu 38 Minuten. Auf der B300 Augsburg Richtung Memmingen zwischen Stadtbergen und Vogelsang bei Diedorf ist wegen eines Unfalls der rechte Fahrstreifen gesperrt. Vorsicht! Auf der B12 Buchlohe Richtung Kempten zwischen Jengen und Germeringen, dort steht ein liegen gebliebenes Fahrzeug. Auf der B12 Kempten Richtung Buchlohe zwischen Germeringen und Jengen steht ebenfalls ein liegen gebliebenes Fahrzeug. Die neuesten Blitzer. In Augsburg auf der Stettenstraße und auf dem Alten Postweg. In Augsburg auf der Rheinölstraße sowie auf der Otto-Renner-Straße in Neu-Ulm. Auf der B12 bei Ruderatshofen sowie auf der Immenstädter Straße in Bleichach. Gute Fahrt!
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1: Das ist ein ganzes Stück Arbeit, um dahin zu kommen. 9 richtige, der aktuelle Highscore von Annalena. Wer schafft es, den zu knacken und wird All-Star-Champion und holt sich das neue iPhone 18 Pro? Und dieser junge Mann hat das in die Anmeldung reingeschrieben. Ich bin erst 19 und werde als kleiner Underdog zeigen, was die Jugend im Fantasyland so drauf hat. Guten Morgen, Julian aus Nähring.
2: Hi, ja, auf jeden Fall. Schauen wir uns mal an.
1: Julian, hier ist dein Buchstabe.
2: F. Ja, mega, okay, dann probieren wir das aus. Ich bin bereit.
1: Bitte eine Stadt mit F.
2: Friedrichshafen.
1: Ein Land.
2: Finnland.
1: Ein Filmtitel.
2: Findet Nemo.
1: Ein Sportler.
2: Felix Neureuther.
1: Ein Körperteil.
2: Fuß.
1: Ein Musikinstrument.
2: Flöte.
1: Eine Marke.
2: Vielach.
1: Ein Scheidungsgrund.
2: Fußfetisch.
1: Ein Getränk.
2: Fanta.
1: Das waren die 30 Sekunden. Julian, das waren ebenfalls 9 richtige.
2: Oh mein Gott, mega.
1: Was ist denn da los? Fußfetisch fand ich auch sehr geil als Scheidungsgrund.
2: Ja.
1: Damit ziehst du mit Annalena gleich, weil die hat nämlich auch 9 richtige.
2: Okay, ja mega, das klingt doch super.
1: Richtig krass abgeliefert, Julian.
2: Alles klar, vielen Dank, dass ich dabei sein durfte.
1: Wahnsinn, man, hatten wir das letzte Mal 2 Personen mit 9 richtigen. Ey, es ist so krass, wer kann das jetzt noch toppen oder auch gleichziehen? Anmelden, fantasy.de und morgen um diese Zeit wird wieder gezockt.
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2: Ich bin Dominik Schweiger. Die Zuckersteuer kommt erstmal nicht. Das Kanzleramt hat den Entwurf von Finanzminister Klingbeil gestoppt. Der Vorschlag sei so in der Regierung nicht mehrheitsfähig, hieß es aus Regierungskreisen. Mehr von Thomas Bleskin.
3: Dass die Steuer auf Cola, Fanta, Sprite und Co. trotzdem im nächsten Jahr kommt, ist durchaus wahrscheinlich. Klingbeil dürfte den Entwurf jetzt nachjustieren. Hat er immerhin schon mal gemacht, als es darum ging, die Zuckersteuer auch auf Leitprodukte auszudehnen, obwohl diese überhaupt keinen Zucker enthalten. Für Verbraucher wird die neue Abgabe, wenn sie denn irgendwann kommt, im Portemonnaie durchaus spürbar. Die Bild-Zeitung hat ausgerechnet, dass ein Liter klassische Coca-Cola Stand heute um 45 Cent teurer werden würde.
2: Es gibt einen neuen Rekord beim Ökostrom. Bis Ende September hat Strom aus erneuerbaren Energien über 60% des Gesamtverbrauchs ausgemacht. So viel wie noch nie. Laut dem Bundesverband der Energie- und Wasserwirtschaft gab es im Vergleich zum Vorjahreszeitraum nochmal ein Plus um 4%. Vor allem Strom aus Wind und Sonne sind für den Anstieg verantwortlich. Der Bund der Steuerzahler wirft Bund, Ländern und Kommunen vor, dass sie unser öffentliches Geld zum Fenster rauswerfen. In seinem neuen Schwarzbuch nennt der Verband 100 Fälle von sogenannter Steuergeldverschwendung. Wichtig ist aber auch, der Bund der Steuerzahler ist kein unabhängiges Kontrollorgan, sondern ein privater Lobbyverband mit wirtschaftsliberaler und unternehmensnaher Ausrichtung. Seit 5 Jahren ist Thomas Weikert Chef des Deutschen Olympischen Sportbundes. Für eine weitere Amtszeit will er aber nicht kandidieren. Das hat er gut 2 Monate vor der Wahl auf der DOSB-Mitgliederversammlung in Frankfurt am Main gesagt. Er spüre, dass er nicht mehr die Kraft für weitere 4 Jahre Vollgas habe, so Weikert. Wer sein Nachfolger wird, ist noch offen.
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4: Aktuell meldet Augsburg trocken und stark bewölkt bei 23 Grad. Wälden 23 Grad und Fronten 22 Grad. Am Donnerstagnachmittag ist es bei uns zwischen Donau und den Alpen bedeckt. Bei 22 bis 24 Grad weht nur leichter Wind. Und zum Abend hin ist es wolkig. In der Nacht und morgen früh fällt zeitweise Regen. Später ist es meist bedeckt und frisch bei 14 bis 19 Grad. Am Wochenende gibt es nach örtlichem Frühnebel Sonne. Im weiteren Wochenverlauf wechseln freundliche Abschnitte mit mehr Wolken. Und in den alpennahen Lagen hält sich die feuchte Luft länger, während es im nördlichen Teil der Region trockener ist.
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4: Bei uns immer die wichtigsten Verkehrsmeldungen zuerst. Vorsicht auf der A7 Ulm Richtung Füssen-Reute zwischen Nersingen und Dreieck Hittestetten. Dort steht ein liegengebliebenes Fahrzeug im Baustellenbereich. Der Standstreifen ist blockiert. Auf der A8 München Richtung Stuttgart zwischen Leipheim und Kreuz Ulm-Elchingen liegen Reifenteile auf der Fahrbahn. Auf der B2 Donauwörth Richtung Augsburg zwischen Langweid Nord und Langweid in Langweid staut es sich auf 2 Kilometern. Der Zeitverlust beträgt bis zu 38 Minuten. Vorsicht auf der B12 Buchlohe Richtung Kempten zwischen Jengen und Germeringen. Dort steht ein liegengebliebenes Fahrzeug. Die neuesten Blitzer. In Neu-Ulm auf der Otto-Hahn-Straße und der Otto-Renner-Straße. Auf der B12 bei Ruderatshofen, auf der Parkstraße in Schwangau und auf der Immenstädter Straße in Bleichach. Kommt gut ans Ziel.
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0: Freak mal mit einer freundlichen Frage.
1: Ja.
0: Kaffee ist ja das beliebteste Getränk in Deutschland. Das ist aber der Riesenskandal, denn es wird immer mal wieder Kaffee verkauft, dem Reste von Koffein gefunden wurden.
2: Ah ja, ich finde es halt nicht so gut. Warum sollten die Leute dafür bezahlen, ihr Geld ausgeben für dreckigen Kaffee?
0: Was ist so schädlich an Koffein?
3: Muss man ins Krankenhaus und könnte auch schlimmere Folgen haben. Haarausfall, Ausschlag.
0: Damit zurück ins Fantasy-Sendestudio.
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11: Die aktuellen Wetterwerte. Augsburg 23 Grad und trocken. Schildberg 23 Grad und Erkheim 23 Grad. Am Donnerstagnachmittag ist es zwischen Donau und den Alpen bedeckt. Bei leichtem Wind liegen die Werte noch zwischen 22 und 24 Grad. Bis zum Abend bleibt es bedeckt. In der Nacht setzt zeitweise Regen ein. Morgen ist es vielerorts zunächst nass, danach meist grau und frisch. Im Bergland hält sich der Regen länger, bei 14 bis 19 Grad. Zum Wochenende hin lockert es nach einem nebligen Start auf, die Sonne zeigt sich häufiger und am Sonntag wechseln Wolken und freundliche Abschnitte.
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11: Bei uns immer die wichtigsten Verkehrsmeldungen zuerst. Auf der A7 Ulm Richtung Füssenreute steht zwischen Nersingen und Dreieck Hittestetten im Baustellenbereich ein liegengebliebenes Fahrzeug. Der Standstreifen ist blockiert. Auf der A7 Füssenreute Richtung Ulm ist zwischen Dietmannsried und Raststätte Allgäuer Tor Ost der Standstreifen wegen eines defekten Lastwagens blockiert. Vorsicht auf der A8 München Richtung Stuttgart zwischen Leipheim und Kreuz Ulm-Elchingen. Reifenteile liegen auf der Fahrbahn. Auf der B2 Donauwörth Richtung Augsburg staut es sich zwischen Langweid Nord und Langweid in Langweid auf 2 Kilometern. Der Zeitverlust beträgt bis zu 9 Minuten. Die neuesten Blitzer. In Neu-Ulm auf der Otto-Hahn-Straße und der Otto-Renner-Straße. Auf der B12 bei Ruderatshofen sowie auf der Parkstraße in Schwangau. Gute Fahrt!
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2: Ich behaupte, es gibt eine Kirche im Landkreis Eicher-Friedberg, die um einen Baum gebaut worden ist.
1: Um einen Baum?
2: Mhm.
1: Also der Baum ist mitten, nee.
2: Ja, der Baum
1: doch,
2: ist mitten
1: doch,
2: in
1: okay,
2: der Kirche.
1: Okay, doch, ich habe richtig gedacht. Das ist Fakt.
2: Richtig.
1: Das ist Fakt.
2: Und zwar Maria, cool. Maria Birnbaum. Man kann den Birnbaum auch angucken. Daraus ist ein Altar gebaut worden.
1: Stark.
2: Also der ist eingebaut worden. Und der ist deswegen, also die Kirche ist deswegen um den Baum gebaut worden, weil da die Maria Mutter Gottes jemandem erschienen ist.
1: Im Namen des Vaters und des Sohnes
2: und des Heiligen Geistes. Maria Birnbaum.
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2: Ich bin Dominik Schweiger. Das Deutschlandticket wird ab nächstem Jahr wieder teurer. Es kostet dann 66,80 Euro. Bei seiner Einführung vor 3 Jahren hatte es noch 49 Euro gekostet. Die Deutsche Umwelthilfe kritisiert, mit einem Teil der Milliardenkosten für den heute gestarteten Tankrabatt hätte die Erhöhung verhindert werden können. Die Verbraucherzentrale warnt, dass sich immer mehr Menschen das Deutschlandticket nicht mehr leisten könnten. Stichwort Tankrabatt, der gilt ja seit heute wieder und das macht sich an den Tankstellen auch bemerkbar. Allerdings nicht so stark wie erhofft. Mehr von Thomas Bleskin.
3: Die tägliche 12-Uhr-Erhöhung ließ Autofahrer kurz aufschrecken. Inzwischen haben sich die Preise wieder eingependelt. Super E10 bei 2,20 Euro und Diesel bei 2,34 Euro. Stand 14 Uhr. Viel ist damit vom Tankrabatt nicht geblieben. Im Vergleich zu gestern sind die Unterschiede minimal. Genau das hatten Kritiker vorhergesagt. Sie werfen der Bundesregierung nun vor, nichts aus der ersten Mineralölsteuersenkung im Sommer gelernt zu haben.
2: Bayern zieht immer noch mehr Menschen aus anderen Bundesländern an, als dorthin wegziehen. Letztes Jahr lag das Plus bei gut 8.400 Menschen, rund 12% weniger als 2024. Vor allem Menschen unter 30 zieht's in den Freistaat. Viele davon kommen aus Baden-Württemberg und Hessen. Trotzdem schrumpft Bayerns Bevölkerung insgesamt. Portugals Nationalmannschaft hat die legendäre Rückennummer 7 von Cristiano Ronaldo neu vergeben. Beim Nations League-Spiel heute Abend in Dänemark trägt Rafael Leão die Nummer. Ronaldo hatte das Teamquartier zuvor verlassen, nachdem er beim Sieg gegen Norwegen nur auf der Bank saß und auch gegen Dänemark nicht für die Startelf vorgesehen war.
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4: Momentan messen wir in Augsburg Jakober Vorstadt 23 Grad und trocken. Dazu Meitingen 23 Grad und Havangen 23 Grad. Der Nachmittag zeigt sich bedeckt, mit leichtem Wind und 22 bis 24 Grad. Zum Abend lockert die Wolkendecke kaum auf und in der Nacht ist örtlich Regen möglich. Morgen ist es zunächst trüb mit einzelnen Schauern und später überwiegend grau bei 14 bis 18 Grad. Am Wochenende setzt sich häufiger die Sonne durch. Am Sonntag ist es zunächst freundlich, bevor sich die Wolken wieder etwas verdichten. In Augsburg, Nordschwaben und dem Allgäu lockert es verbreitet auf, im Oberallgäu etwas zögerlicher.
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4: Auf der A7 Ulm Richtung Füssenreute zwischen Nersingen und Dreieck Hittistetten ist die Standstreifenblockierung beseitigt. Vorsicht auf der A8 München Richtung Stuttgart zwischen Kreuz Ulm-Elchingen und Oberelchingen. Durch verlorene Ladung, ein Metallteil, besteht Gefahr. Auf der B2 Donauwörth Richtung Augsburg staut es sich zwischen Langweid Nord und Langweid in Langweid auf 2 Kilometern mit bis zu 9 Minuten Zeitverlust. Zwischen Langweid in Langweid und Gersthofen-Bergstraße ist die Straße wieder frei. Vorsicht auf der B28 Neu-Ulm Richtung Hittistetten zwischen Senden und Dreieck Hittistetten. Ein Plastikteil liegt auf der Fahrbahn. Fantasy wünscht euch eine gute Fahrt.
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0: Community. Aktuell meldet: Augsburg 24 Grad und bedeckt, Stadt Bergen 24 Grad, Markt Oberdorf 21 Grad und trocken. Am Donnerstagnachmittag ist es bei uns über Augsburg, Nordschwaben und dem Allgäu bedeckt. Die Werte liegen noch zwischen 16 und 22 Grad. In der Nacht ziehen örtlich Regenfälle auf. Am Freitag zeigt sich der Himmel meist grau. Und besonders im Unterallgäu fällt am Morgen zeitweise kräftiger Regen. Am Samstag setzt sich freundlicheres Wetter mit längeren sonnigen Abschnitten durch. In der Nacht zuvor kühlt es auf 11 bis 16 Grad ab. Zum Sonntag bleibt es überwiegend freundlich. Der Trend zeigt aber leicht nach unten.
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0: Bei uns immer die wichtigsten Verkehrsmeldungen zuerst. Auf der A8 München Richtung Stuttgart steht zwischen Zusmarshausen und Burgau ein defekter LKW. Die neuesten Blitzer. Auf der Wittislinger Straße in Lauingen sowie auf der A8 bei Dasing. In Neu-Ulm auf der Otto-Hahn-Straße und der Otto-Renner-Straße. Auf der Parkstraße in Schwangau sowie auf der B12 bei Ruderatshofen. Fantasy wünscht euch eine gute Fahrt.
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2: Ich bin Dominik Schweiger. Seit Mitternacht gilt der neue Tankrabatt und die Spritpreise sind direkt gefallen. Laut ADAC war der Preis für Super E10 am Morgen im Schnitt gut 14 Cent niedriger als gestern. Diesel war gut 15 Cent günstiger. Bis Jahresende soll der Tankrabatt über eine Energiesteuersenkung die hohen Spritpreise abfedern. Ob der Rabatt aber komplett an die Verbraucher weitergegeben wird, ist offen. Ökonomen und Oppositionspolitiker kritisieren den Tankrabatt als wenig zielgerichtete Entlastung mit der Gießkanne. Klimaneutraler Strom ist auf dem Vormarsch. In den ersten drei Quartalen dieses Jahres deckten erneuerbare Energien über 60% des Stromverbrauchs ab, so viel wie noch nie. Das hat der Bundesverband der Energie- und Wasserwirtschaft mitgeteilt. Vor allem Wind- und Sonnenenergie ist für den Anstieg verantwortlich. Anständiger Schlaf dauert in der Regel 7 bis 9 Stunden. Die meisten Menschen in Bayern schlafen aber deutlich kürzer. 7 von 10 kommen nicht auf das medizinisch empfohlene Optimum, zeigt eine Befragung für die AOK Bayern. Ein knappes Drittel schläft demnach weniger als 6 Stunden. Männer und Frauen unterscheiden sich dabei kaum in ihrer Schlafdauer. Im dritten Anlauf soll er endlich her, der erste Sieg für Jürgen Klopp als Fußball-Bundestrainer. Um 20.45 Uhr empfängt Deutschland Serbien in der Nations League und steht schon unter Druck. Pia Wegner blickt voraus.
3: Ein 1:1 in den Niederlanden, ein 0:1 gegen Griechenland. Der Start unter Jürgen Klopp war mehr als holprig. Jetzt wechselt er den Kader erst einmal kräftig durch. 9 mögliche Debütanten sind im zweiten DFB-Aufgebot dabei. Hoffnung auf 3 Punkte macht der Gegner Serbien. Der hat in diesem Jahr erst einmal gewonnen und beide bisherigen Nations League-Spiele verloren.
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4: Momentan messen wir in Augsburg Pfersee trocken bei 23 Grad. Zu Smashausen 23 Grad und Heimatingen 23 Grad. Donnerstagnachmittag ist es in Augsburg, Nordschwaben und dem Allgäu bedeckt bei 22 bis 24 Grad. Zum Abend gibt es einzelne Auflockerungen, örtlich Regen und in der Nacht zeitweise nasses Wetter. Morgen ist es zunächst bedeckt, im Süden fällt örtlich kräftiger Regen, danach wird es trockener. Am Wochenende ist es zunächst trüb, am Samstag setzt sich häufiger die Sonne durch. Am Sonntag ist es meist freundlich, regional ziehen wieder mehr Wolken auf. Nachts kühlt es auf 8 bis 10 Grad ab, insgesamt zeigt sich der Wettertrend allmählich etwas kühler.
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4: Bei uns immer die wichtigsten Verkehrsmeldungen zuerst. Auf der A7 Ulm Richtung Füssenreute zwischen Langenau und Kreuz Ulm-Elchingen staut es sich auf 3 Kilometern. Der Zeitverlust beträgt bis zu 12 Minuten. Vorsicht auf der B12 Kempten Richtung Buchloe zwischen Kaufbeuren-Neugablonz und Germeringen. Gefahr durch einen defekten LKW. Die neuesten Blitzer. Auf der Wittislinger Straße in Lauingen sowie auf der Otto-Hahn-Straße in Neu-Ulm und der Parkstraße in Schwangau.
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1: Wir erinnern uns ganz oft gar nicht richtig an unsere Kindheit. Und das Skurrile ist, dass wir Menschen trotzdem ganz oft sagen, oh, ich hatte eigentlich eine gute Kindheit, obwohl das häufig gar nicht stimmt. Das heißt, einerseits leidet die Erinnerung, andererseits merken wir gar nicht wirklich, wie unsere Eltern zu uns waren oder teilweise immer noch sind. Wir meinen, das passt schon alles und die sind eigentlich ganz okay. Dabei waren die Eltern zum Beispiel während unserer Kindheit depressiv oder übergriffig oder emotional nicht wirklich anwesend. Und das ist total verrückt, dass wir das selbst als Erwachsene nicht so wirklich merken, sondern manchmal den Blick von außen, zum Beispiel in einer Therapie oder im Coaching brauchen. Und erst wenn man das aber versteht, kapiert man auch, wer man selbst so wirklich ist. Wirklich richtig spannend.
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9: Im Moment in Augsburg-Oberhausen trocken und bedeckt bei 23 Grad. Kübach 23 Grad und Nesselwang 20 Grad. Zum frühen Abend ist der Himmel bei uns meist bedeckt, der Wind ist leicht und in der Nacht fällt in Augsburg, Nordschwaben und im Allgäu stellenweise Regen bei 14 bis 16 Grad. Morgen ist es verbreitet grau und nass, später meist bewölkt. Am Wochenende lockern die Wolken auf und die Sonne setzt sich bei 17 bis 22 Grad häufiger durch. Am Sonntag wechseln sich freundliche und graue Abschnitte ab.
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9: Derzeit gibt's keine Verkehrsbehinderungen. Die neuesten Blitzer. In Lauingen auf der Wittislinger Straße sowie in Schwangau auf der Parkstraße. Fantasy wünscht euch eine gute Fahrt.
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1: Das ist ein ganzes Stück Arbeit, um dahin zu kommen. 9 richtige, der aktuelle Highscore von Annalena. Wer schafft es, den zu knacken und wird All-Star-Champion und holt sich das neue iPhone 18 Pro? Und dieser junge Mann hat das in die Anmeldung reingeschrieben. Ich bin erst 19 und werde als kleiner Underdog zeigen, was die Jugend im Fantasyland so drauf hat. Guten Morgen, Julian aus Mehring.
2: Hi, ja, auf jeden Fall. Schauen wir uns mal an.
1: Julian, hier ist dein Buchstabe.
2: F. Ja, mega, okay, dann probieren wir das aus. Ich bin bereit.
1: Bitte eine Stadt mit F.
2: Friedrichshafen.
1: Ein Land.
2: Finnland.
1: Ein Filmtitel.
2: Findet Nemo.
1: Ein Sportler.
2: Felix Neureuther.
1: Ein Körperteil.
2: Fuß.
1: Ein Musikinstrument.
2: Flöte.
1: Eine Marke.
2: Pilach.
1: Ein Scheidungsgrund.
2: Fußfetisch.
1: Ein Getränk.
2: Fanta.
1: Das waren die 30 Sekunden. Julian, das waren ebenfalls 9 richtige.
2: Oh mein Gott, mega.
1: Was ist denn da los? Fußfetisch fand ich auch sehr geil als Scheidungsgrund.
2: Ja.
1: Damit ziehst du mit Annalena gleich, weil die hat nämlich auch 9 richtige.
2: Okay, ja mega, das klingt doch super.
1: Richtig krass abgeliefert, Julian.
2: Alles klar, vielen Dank, dass ich dabei sein durfte.
1: Wahnsinn, man hatten wir das letzte Mal 2 Personen mit 9 richtigen. Ey, es ist so krass, wer kann das jetzt noch toppen oder auch gleichziehen? Anmelden, fantasy.de, und morgen um diese Zeit wird wieder gezockt.
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2: Ich bin Dominik Schweiger. Wer länger als 4 Jahre Kunde von Amazon Prime ist, für den gibt's gute Nachrichten. Es gilt erstmal wieder der alte Preis von 69 Euro statt der 90 Euro im Jahr. Der Bundesgerichtshof hat die Preiserhöhung vor 4 Jahren für unwirksam erklärt. Dafür hätten die Kunden nämlich ausdrücklich zustimmen müssen, hieß es. Für schon zu viel gezahltes Geld kann man sich einer Sammelklage der Verbraucherzentrale anschließen. Das Deutschland-Ticket wird ab nächstem Jahr wieder teurer. Es kostet dann 66,80 Euro. Die Deutsche Umwelthilfe kritisiert, mit einem Teil der Milliardenkosten für den heute gestarteten Tankrabatt hätte die Erhöhung verhindert werden können. Die Verbraucherzentrale warnt, dass sich immer mehr Menschen das Deutschland-Ticket nicht mehr leisten könnten. Stichwort Tankrabatt, der gilt ja seit heute wieder und das macht sich an den Tankstellen auch bemerkbar. Allerdings nicht so stark wie erhofft. Mehr von Thomas Beskin.
3: Die tägliche 12 Uhr Erhöhung ließ Autofahrer kurz aufschrecken. Inzwischen haben sich die Preise wieder eingependelt. Super E10 bei 2,20 Euro und Diesel bei 2,34 Euro. Stand 14 Uhr. Viel ist damit vom Tankrabatt nicht geblieben. Im Vergleich zu gestern sind die Unterschiede minimal. Genau das hatten Kritiker vorhergesagt. Sie werfen der Bundesregierung nun vor, nichts aus der ersten Mineralölsteuersenkung im Sommer gelernt zu haben.
2: Und schon wieder soll auf dem Oktoberfest ein Mann einer Frau heimlich unter den Rock gefilmt haben. Begleiterinnen der 26-Jährigen bemerkten die Aufnahme und nahmen dem Verdächtigen das Handy ab. Die Polizei stellte das Gerät sicher und nahm den 36-Jährigen vorläufig fest. Gegen ihn wird wegen der Verletzung des Intimbereichs durch Bildaufnahmen ermittelt. Bereits in den vergangenen Tagen hat es auf der Wiesn einen ähnlichen Fall gegeben.
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4: Im Moment in Augsburg trocken bei 23 Grad und stark bewölkt. Kissing 22 Grad und bedeckt. Bad Wörishofen 20 Grad. Der frühe Abend zeigt sich bei uns zwischen Donau und den Alpen bedeckt und windarm. Bis Mitternacht liegen die Temperaturen zwischen 21 und 23 Grad. In der Nacht ziehen örtlich Regenschauer durch, morgen ist es meist grau und am Vormittag fällt örtlich kräftiger Regen. Am Samstag lockert es nach einem nebligen Start zunehmend auf, die Sonne kommt heraus und am Sonntag gibt es freundliche, sonnige Abschnitte. Morgens liegen die Werte zwischen 9 und 11 Grad.
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4: Bei uns immer die wichtigsten Verkehrsmeldungen zuerst. Vorsicht auf der A8 München Richtung Stuttgart zwischen Dasing und Friedberg. Ein PKW brennt. Auf der B12 Buchlohe Richtung Kempten zwischen Germeringen und Kaufbeuren-Neugablonz besteht Gefahr durch einen defekten PKW. Die neuesten Blitzer? Auf der DLG 5 bei Bissingen, auf der Wittislinger Straße in Lauingen sowie auf der Immenstädter Straße in Bleichach. Kommt gut ans Ziel.
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1: Es gibt ein Haustier, das sich selbst gezähmt hat. Hunde wurden ja vom Menschen gezüchtet, aber Katzen, die sind tatsächlich freiwillig gekommen. Vor rund 9000 Jahren haben sie sich in Getreidelager geschlichen, um Mäuse zu jagen. Und die Menschen fanden das ganz praktisch. Und die Katzen haben sich über Futter gefreut. So ist einfach eine Beziehung ganz ohne Dressur entstanden. Wie es halt immer ist, Katzen haben ihren eigenen Kopf.
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11: Im Moment in Augsburg, Spickel-Herrenbach 21 Grad und trocken. Bonstetten 22 Grad, Sonthofen 20 Grad. Heute Abend liegt bei uns eine geschlossene Wolkendecke. Der Wind ist meist schwach und in Augsburg, Nordschwaben und dem Allgäu ist es zunächst bedeckt. In der Nacht sinken die Werte auf rund 15 Grad. Morgen regnet es vor allem im Unterallgäu am Vormittag kräftiger, sonst ist es überwiegend trüb. Zum Wochenende hin lockert die Wolkendecke auf und die Sonne zeigt sich häufiger. Am Sonntag setzt sich der freundliche Eindruck mit Höchstwerten zwischen 20 und 22 Grad fort.
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11: Bei uns immer die wichtigsten Verkehrsmeldungen zuerst. Vorsicht auf der A8 München Richtung Stuttgart zwischen Dasing und Friedberg. Ein brennender Personenkraftwagen und Personen auf der Fahrbahn. Das Stauende liegt hinter einer Kurve. Vorsicht auch auf der B28 zwischen Dreieck Hittestetten und Neu-Ulm in beiden Richtungen. Personen befinden sich auf der Fahrbahn. Es ist nur ein Blitzer gemeldet auf der DLG 5 bei Bissingen. Fantasy wünscht euch eine gute Fahrt.
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2: Ich behaupte, Augsburg besitzt die meisten Adrien de Vries-Figuren weltweit.
3: Da ich ja mich da wahnsinnig gut auskenne
2: und ich
3: das auch studiert habe und das im Schlaf aufsagen kann, würde ich sagen, Fake.
2: Das ist ein Fakt.
3: 50-50.
2: Adrien de Vries ist ein Künstler aus Holland gewesen, der unsere Brunnen, vor allem den Merkurbrunnen und den Herkulesbrunnen gestaltet haben. Und wir haben die meisten Figuren weltweit.
3: Und wo stehen die Figuren?
2: Die Originale stehen im Maximilian-Museum. Und aber prinzipiell die Brunnen, die existieren ja immer noch einmal.
3: Ja, ja.
2: Und das sind exakt die Figuren.
3: Krass. Da können wir ja mal zusammen.
2: Gerne. Können wir uns mit einem Cocktail dorthin setzen und das im Sommer genießen.
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0: Weitert.
1: Vor 4 Jahren hatte Amazon den Preis für sein Prime-Abonnement deutlich erhöht, bei jährlicher Abrechnung zum Beispiel von 69 auf 89,90 Euro. Allerdings bat Amazon nicht ausdrücklich um Zustimmung. Die Verbraucherzentrale NRW klagte, bekam in Vorinstanzen Recht und Amazon scheiterte nun mit seinem Einspruch am BGH. Für Altkunden gelten damit bis auf Weiteres wieder die alten Preise. Schon gezahlte Mehrgebühren können Verbraucher entweder individuell zurückfordern oder sich einer Sammelklage der Verbraucherzentrale NRW anschließen.
0: Das Kanzleramt hat den Entwurf von Finanzminister Klingbeil für eine Zuckersteuer gestoppt. Die Vorlage weiche von den Empfehlungen der Finanzkommission Gesundheit ab und sei nicht mehrheitsfähig, heißt es. Die Union lehnt eine Zuckersteuer grundsätzlich ab. Die SPD kritisiert die Blockade und verweist darauf, dass die Einnahmen ins Gesundheitssystem fließen sollten. Weniger Urlaub, mehr arbeiten, aber nicht mehr Geld. So lässt sich das Gedankenspiel von VW-Chef Blume ganz gut zusammenfassen. Auch er kritisiert, dass die Arbeitskosten in Deutschland zu hoch seien im Vergleich zu anderen europäischen Ländern. Volkswagen hatte zuvor mehrere Tarifverträge gekündigt und damit den Weg für Verhandlungen freigemacht. Die Gewerkschaft IG Metall kündigt Widerstand gegen Eingriffe in die 35-Stunden-Woche an. Bayern zieht immer noch mehr Menschen aus anderen Bundesländern an, als dorthin wegziehen. Letztes Jahr lag das Plus bei gut 8.400 Menschen, rund 12% weniger als 2024. Vor allem Menschen unter 30 zieht's in den Freistaat. Viele davon kommen aus Baden-Württemberg und Hessen. Trotzdem schrumpft Bayerns Bevölkerung insgesamt.
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3: Im Moment in Augsburg, Hauenstetten bedeckt und trocken bei 21 Grad. Friedberg ebenfalls 21 Grad und Oberstdorf 19 Grad. Heute Abend bleibt der Himmel bei uns zwischen Donau und den Alpen bedeckt. Dazu gibt es kaum Wind und um die 20 Grad. In der Nacht ziehen örtlich kräftige Regenfälle durch, besonders im Mindeltal sowie im Ostallgäu und Oberallgäu. Morgen zeigt sich der Himmel meist grau bei 14 bis 18 Grad. Am Wochenende lockert es nach einem bewölkten Start auf, die Sonne kommt häufiger heraus und am Sonntag bleibt es freundlich. In Augsburg, Hauenstetten bedeckt und trocken bei 21 Grad. Friedberg ebenfalls 21 Grad und Oberstdorf 19 Grad. Heute Abend bleibt der Himmel bei uns zwischen Donau und den Alpen bedeckt. Dazu gibt es kaum Wind und um die 20 Grad. In der Nacht ziehen örtlich kräftige Regenfälle durch, besonders im Mindeltal sowie im Ostallgäu und Oberallgäu. Morgen zeigt sich der Himmel meist grau bei 14 bis 18 Grad. Am Wochenende lockert es nach einem bewölkten Start auf, die Sonne kommt häufiger heraus und am Sonntag bleibt es freundlich, in den höheren Lagen des Allgäus wechselhafter.
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3: Bei uns immer die wichtigsten Verkehrsmeldungen zuerst. Vorsicht auf der A8 München Richtung Stuttgart zwischen Zusmarshausen und Burgau. Der linke Fahrstreifen ist blockiert. Außerdem liegt ein Plastikteil auf der Fahrbahn. Die neuesten Blitzer findet ihr auf der DLG 5 bei Bissingen sowie auf der Zöschlingsweiler Straße in Wittislingen. Weitere findet ihr auf der Rietheimer Straße in Leipheim, auf der B300 bei Ziemetshausen und in Kempten auf der Hirnbeinstraße.
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2: Ich bin Dominik Schweiger. Dass Amazon fürs Prime-Abonnement vor 4 Jahren den Preis deutlich erhöht hat, ist unwirksam. Das hat der Bundesgerichtshof entschieden. Die Kunden hätten dem ausdrücklich zustimmen müssen. Ronny Thorau mit den Infos, was das bedeutet.

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4: Aktuell meldet Augsburg-Oberhausen trocken bei 21 Grad. Gersthofen 21 Grad und Wiggensbach 18 Grad. Heute Abend liegt über Augsburg, Nordschwaben und dem Allgäu eine dichte Wolkendecke. Der Wind ist schwach, in der Nacht zieht zeitweise kräftiger Regen auf, bei 15 bis 17 Grad. Morgen gibt es meist graues und wechselhaftes Wetter mit weiteren Schauern und nur kurzen Auflockerungen. Am Samstag lösen sich morgendliche Nebelfelder auf, danach zeigt sich die Sonne zunehmend, bei 18 bis 21 Grad. Und am Sonntag setzt sich das freundliche Wetter fort. Örtlich bleibt es aber erneut neblig, in den Tälern fällt der Regen stellenweise kräftiger aus.
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4: Die neuesten Blitzer. Auf der Zöschlingsweiler Straße in Wittislingen sowie auf der Riedheimer Straße in Leipheim. Auf der B300 bei Ziemetshausen und auf der Hirnbeinstraße in Kempten. Fantasy wünscht euch eine gute Fahrt.
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2: Ich bin Dominik Schweiger. Viele Menschen aus Ostdeutschland bewerten die Wiedervereinigung für sich persönlich positiv. Im ARD-Deutschland-Trend sagen 44%, sie hätten dadurch eher Vorteile erfahren. Für jeden Vierten im Osten hatte die Wiedervereinigung keinen größeren Einfluss auf das eigene Leben. Im Westen sagen das 44% der Befragten. Tag 1 mit dem neuen Tankrabatt neigt sich dem Ende zu und der Sprit ist tatsächlich etwas günstiger. Im Schnitt um 10 Cent pro Liter. Thomas Bleskin weiß, worauf Autofahrer jetzt achten können.
3: Für Autofahrer lohnt sich trotz Tankrabatt der Blick auf die Uhr. Kurz vor Mittag kostete E10 bundesweit im Schnitt nämlich 2,05 Euro und Diesel knapp 2,20 Euro. An einigen Tankstellen lag E10 sogar zeitweise unter 2 Euro. Dann kam der übliche Preissprung um 12 Uhr. ADAC und ACE raten zur Nutzung von Vergleichs-Apps oder einfach Google Maps. Auch dort werden die Spritpreise angezeigt.
2: Der Bundesgerichtshof hat die Preiserhöhung bei Amazon Prime für unwirksam erklärt. Der Konzern hatte das Abo 2022 verteuert, ohne die Kunden ausdrücklich um Zustimmung zu bitten. Laut BGH waren die entsprechenden Vertragsklauseln nicht transparent genug. Betroffene Bestandskunden sollen deshalb vorübergehend wieder den alten Preis zahlen, sprich 69 Euro im Jahr. So viel gezahltes Geld der letzten Jahre kann beispielsweise mit einer Sammelklage der Verbraucherzentrale zurückgeholt werden. Die deutsche Fußballnationalmannschaft hofft heute Abend auf den ersten Sieg unter Bundestrainer Jürgen Klopp. Gleich um 20.45 Uhr empfängt das DFB-Team Serbien in der Nations League. Nach einem Unentschieden gegen die Niederlande und einer Niederlage gegen Griechenland steht Deutschland bereits unter Druck. Klopp hat den Kader kräftig verändert und 9 mögliche Debütanten nominiert.
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4: Derzeit in Augsburg bedeckt bei 18 Grad. Kloster Lechfeld stark bewölkt und trocken bei 21 Grad. Pfaffenhausen 19 Grad. Heute Abend ist der Himmel bei uns bedeckt, der Wind weht nur schwach. In der Nacht setzt in Augsburg, Nordschwaben und dem Allgäu gebietsweise Regen ein, örtlich auch kräftiger. Und morgen ist es meist grau und regnerisch, bevor der Niederschlag am Nachmittag allmählich nachlässt. Am Wochenende lockert es nach einem nebligen Start auf, die Frühtemperaturen liegen um 11 Grad und am Sonntag zeigt sich die Sonne häufiger bei rund 22 Grad.
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4: Aktuell liegen uns keine Verkehrsstörungen vor. Die neuesten Blitzer. Auf der Zöschlingsweiler Straße in Wittislingen, auf der B300 bei Ziemetshausen sowie in der Hirnbeinstraße in Kempten. Kommt gut ans Ziel.
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1: Wir alle freuen uns ja über Likes. Deswegen soll Reels und Shorts und alles, was ihr auf Instagram und TikTok macht, ja besonders geil sein. Also, sag das doch der KI. Sag, gib mir 5 Ideen für Reels zum Thema XY, unterhaltsam und schnell erklärt. Du bekommst dann Hooks, Szenenvorschläge und sogar so Miniskripte. Du brauchst nur noch eine Kamera und ein bisschen Mut. Die KI macht den Rest.
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1: Momentan liegen in Augsburg 18 Grad bei bedecktem Himmel. In Mehring 21 Grad und trocken. Außerdem in Kamlach 20 Grad. Heute Abend ist es unter dichten Wolken windarm. In der Nacht ziehen wiederholt Regenschauer durch, örtlich auch kräftiger Regen. Morgen bleibt das Wetter grau und wechselhaft. Einzelne Schauer sind möglich. Am Samstag ist es zunächst neblig bei 10 bis 14 Grad. Später wird es mit 17 bis 21 Grad freundlicher. Am Sonntag kommt häufiger die Sonne heraus. Damit wird das Wochenende in unserer Region freundlicher.
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1: Die neuesten Blitzer. Auf der Zöschlingsweiler Straße in Wittislingen, auf der B300 bei Ziemetshausen sowie auf der Hirnbeinstraße in Kempten. Kommt gut an!
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2: Ich bin Dominik Schweiger. Der neue Tankrabatt spaltet die Bevölkerung nahezu genau in zwei Lager. Im ARD Deutschland-Trend halten 47% die Steuersenkung auf Benzin und Diesel für richtig, 46% lehnen sie dagegen ab. Deutlicher fällt das Urteil zur Energiepolitik insgesamt aus. Für 3/4 der Befragten tut die Bundesregierung nicht genug gegen die hohen Preise. Das Deutschland-Ticket wird ab nächstem Jahr wieder teurer. Es kostet dann 66,80 Euro. Die Deutsche Umwelthilfe kritisiert, mit einem Teil der Milliardenkosten für den heute gestarteten Tankrabatt hätte die Erhöhung verhindert werden können. Die Verbraucherzentrale warnt, dass sich immer mehr Menschen das Deutschland-Ticket nicht mehr leisten könnten. Dass Amazon fürs Prime-Abonnement vor 4 Jahren den Preis deutlich erhöht hat, ist unwirksam. Das hat der Bundesgerichtshof entschieden. Die Kunden hätten dem ausdrücklich zustimmen müssen. Ronny Thorau mit den Infos, was das bedeutet.
3: Vor 4 Jahren hatte Amazon den Preis für sein Prime-Abonnement deutlich erhöht, bei jährlicher Abrechnung zum Beispiel von 69 auf 89,90 Euro. Allerdings bat Amazon nicht ausdrücklich um Zustimmung. Die Verbraucherzentrale NRW klagte, bekam in Vorinstanzen Recht und Amazon scheiterte nun mit seinem Einspruch am BGH. Für Altkunden gelten damit bis auf Weiteres wieder die alten Preise. Schon gezahlte Mehrgebühren können Verbraucher entweder individuell zurückfordern oder sich einer Sammelklage der Verbraucherzentrale NRW anschließen.
2: Und schon wieder soll auf dem Oktoberfest ein Mann einer Frau heimlich unter den Rock gefilmt haben. Begleiterinnen der 26-Jährigen bemerkten die Aufnahme und nahmen dem Verdächtigen das Handy ab. Die Polizei stellte das Gerät sicher und nahm den 36-Jährigen vorläufig fest. Gegen ihn wird wegen der Verletzung des Intimbereichs durch Bildaufnahmen ermittelt. Bereits in den vergangenen Tagen hat es auf der Wiesn einen ähnlichen Fall gegeben.
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4: Momentan messen wir in Augsburg-Inningen 21 Grad und bedeckt. Dasing 18 Grad und Benningen 20 Grad. Heute Abend liegt bei uns über Augsburg, Nordschwaben und dem Allgäu eine geschlossene Wolkendecke. Später setzt örtlich kräftiger Regen ein. In der Nacht liegen die Tiefstwerte bei rund 15 Grad. Morgen ist der Himmel meist grau, dazu ziehen zeitweise weitere Regenschauer durch. Am Samstag lockern die Wolken nach einem trüben Start auf und die Sonne zeigt sich häufiger. Zum Sonntag liegen die Temperaturen zwischen 16 und 22 Grad.
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4: Die neuesten Blitzer. Auf der Zöschlingsweiler Straße in Wittislingen, auf der B300 bei Ziemetshausen sowie auf der Hirnbeinstraße in Kempten. Fantasy wünscht euch eine gute Fahrt.
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1: Fühlt ihr euch beim Aufwachen manchmal unsicher oder einsam oder ängstlich? Dann probiert doch mal folgende Übung. Am Abend, vor dem Einschlafen, wenn ihr euch ins Bett legt und die Augen zumacht, dann sagt doch ein paar Mal folgende Sätze. Ich bin beschützt, ich bin geborgen, ich bin behütet. Und das ein paar Mal wiederholen. Manchmal helfen so kleine Affirmationsübungen wirklich, um eigene Gefühle über die Zeit zu verändern. Und im weiteren Schritt geht es dann darum, rauszufinden, woher die innere Unsicherheit kommt und was das eventuell mit deiner Vergangenheit zu tun haben kann.
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1: Derzeit in Augsburg bedeckt bei 18 Grad. Inchenhofen 18 Grad. Türkheim 21 Grad. Trocken und stark bewölkt. Bei uns liegt am Donnerstagabend eine Wolkendecke über der Region, örtlich fällt Regen und die Temperaturen liegen aktuell zwischen 16 und 18 Grad. In Augsburg, Nordschwaben und dem Allgäu ist es auch in der Nacht wechselhaft, weiterer Regen ist möglich, im Ostallgäu und Oberallgäu teils kräftiger. Morgen ist der Himmel meist grau, wiederholt ziehen Schauer durch, im Allgäu ist es dabei etwas frischer. Zum Wochenende hin lockert die Wolkendecke auf, die Sonne zeigt sich häufiger und am Sonntag ist es freundlich und in den sonnigen Stunden mit 18 bis 22 Grad deutlich milder.
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1: Keine Verkehrsmeldungen. Ein Blitzer ist auf der B300 bei Ziemetshausen gemeldet.
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2: Ich bin Christian Lang. Tag 1 mit dem neuen Tankrabatt neigt sich dem Ende entgegen und der Sprit ist tatsächlich etwas günstiger. Im Schnitt um 10 Cent pro Liter. Thomas Pleskin berichtet.
3: Für Autofahrer lohnt sich trotz Tankrabatt der Blick auf die Uhr. Kurz vor Mittag kostet der E10 bundesweit im Schnitt nämlich 2,05 Euro und Diesel knapp 2,20 Euro. An einigen Tankstellen lag E10 sogar zeitweise unter 2 Euro. Dann kam der übliche Preissprung um 12 Uhr. ADAC und ACE raten zur Nutzung von Vergleichs-Apps oder einfach Google Maps. Auch dort werden die Spritpreise angezeigt.
2: Viele Menschen sehen den Sozialstaat als Stärke Deutschlands, trauen der Bundesregierung aber nicht zu, ihn zu sichern. Im ARD-Deutschland-Trend glaubt das nicht mal jeder Fünfte. Die Wiedervereinigung bewerten Ostdeutsche persönlich überwiegend positiv. Fast die Hälfte sieht Vorteile. Im Westen sagt dagegen mehr als die Hälfte, sie habe das eigene Land kaum beeinflusst. Die Preiserhöhung für Amazon Prime vor 4 Jahren ist unwirksam. Das hat der Bundesgerichtshof entschieden. Amazon hat den Jahrespreis um 20 Euro angehoben, ohne die Kunden ausdrücklich um Zustimmung zu bitten. Für betroffene Altkunden gelten deswegen vorerst wieder die früheren Preise. Bereits gezahlte Mehrkosten können sie selbst zurückfordern oder sich einer Sammelklage der Verbraucherzentrale NRW anschließen. Die geplante Zuckersteuer sorgt für neuen Streit in der Bundesregierung. Das Kanzleramt hat einen Entwurf von Finanzminister Klingbeil gestoppt. Aus Regierungskreisen heißt es, die Vorlage sei nicht mehrheitsfähig. Die Union lehnt die Steuer grundsätzlich ab, die SPD kritisiert die Blockade. Die geplanten Einnahmen sollten ins Gesundheitssystem fließen.
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4: Derzeit in Augsburg bedeckt bei 18 Grad. Inchenhofen 18 Grad, Türkheim 21 Grad, trocken und stark bewölkt. Bei uns liegt am Donnerstagabend eine Wolkendecke über der Region. Örtlich fällt Regen und die Temperaturen liegen aktuell zwischen 16 und 18 Grad. In Augsburg, Nordschwaben und dem Allgäu ist es auch in der Nacht wechselhaft. Weiterer Regen ist möglich, im Ostallgäu und Oberallgäu teils kräftiger. Morgen ist der Himmel meist grau, wiederholt ziehen Schauer durch. Im Allgäu ist es dabei etwas frischer. Zum Wochenende hin lockert die Wolkendecke auf, die Sonne zeigt sich häufiger und am Sonntag ist es freundlich und in den sonnigen Stunden mit 18 bis 22 Grad deutlich milder.
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4: Keine Verkehrsmeldungen. Ein Blitzer ist auf der B300 bei Ziemetshausen gemeldet.
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1: Wie viele Haare verlierst du jeden Tag? Das sind schon krass viele, es sind 50 bis 100 Haare. Und das ist völlig normal, genauso viele wachsen auch täglich nach. Das ist ein ständiger Kreislauf. Nur bei starkem Stress, Mangel oder Krankheit fällt das Gleichgewicht so ein bisschen aus dem Lot und dann gehen uns mehr Haare aus. Übrigens, blonde Menschen haben im Schnitt mehr Haare als dunkelhaarige.
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1: Derzeit in Augsburg. Göggingen trocken bei 15 Grad. Obergriesbach 15 Grad und Immenstadt 16 Grad. Am späten Donnerstagabend, dem 1. Oktober, ist es bedeckt und windarm. In der Nacht ist es bei uns in Augsburg, Nordschwaben und dem Allgäu wechselhaft. Örtlich fällt Regen, im Ostallgäu mitunter auch kräftiger Regen. Morgen ist der Himmel zunächst eher grau, später gibt es in Nordschwaben freundliche Abschnitte. Am Wochenende setzt sich die Sonne häufiger durch. Tagsüber sind es 17 bis 22 Grad. Am Sonntag ist es freundlich, mit 16 bis 22 Grad, im Norden freundlicher und Richtung Alpen eher grau.
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1: A96 Lindau Richtung München. Zwischen Landsberg West und Landsberg Nord läuft die Unfallaufnahme. Polizei und Rettungswagen sind vor Ort. Der rechte Fahrstreifen ist gesperrt. Geschwindigkeitskontrollen sind nicht gemeldet.
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1: Ich bin Christian Lang. Der erste Tag mit neuem Tankrabatt. Und der drückt die Literpreise von E10 und Diesel um rund 10 Cent im Vergleich zum Mittwoch. Thomas Bleskin berichtet.
2: Für Autofahrer lohnt sich trotz Tankrabatt der Blick auf die Uhr. Kurz vor Mittag kostet der E10 bundesweit im Schnitt nämlich 2,05 Euro und Diesel knapp 2,20 Euro. An einigen Tankstellen lag E10 sogar zeitweise unter 2 Euro. Dann kam der übliche Preissprung um 12 Uhr. ADAC und ACE raten zur Nutzung von Vergleichs-Apps oder einfach Google Maps. Auch dort werden die Spritpreise angezeigt.
1: Die Bundeswehr bekommt ein eigenes Drohnenregiment für den Kampf gegen unbemannte Systeme. Bis zu 600 Soldatinnen und Soldaten sollen Reichweiten bis 500 Kilometer abdecken. Das hat Verteidigungsminister Pistorius auf dem Truppenübungsplatz Bergen in Niedersachsen angekündigt. Das erste Drohnenregiment soll bis 2027 stehen. Eine Zuckersteuer auf süße Getränke soll es vorerst doch nicht geben. Das Kanzleramt hat den Entwurf von Finanzminister Klingbeil gestoppt. Über einige Details herrscht wohl Uneinigkeit, heißt es aus Regierungskreisen. Grundsätzlich war sich die schwarz-rote Koalition vorher einig über eine Zuckersteuer. Die Hersteller sollen dadurch einen Anreiz bekommen, Getränke mit weniger Zucker zu produzieren. Ein Passant hat ein dreijähriges Kind aus dem Main in Würzburg gerettet. Das Mädchen war in der Innenstadt gestolpert, durch ein Geländer gerutscht und dann 2 bis 3 Meter tief in den Fluss gefallen. Der 31-Jährige beobachtete den Unfall, sprang ins Wasser hinterher und konnte das Mädchen aus dem Main retten.
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3: Momentan messen wir in Augsburg trocken bei 15 Grad. Außerdem Sielenbach 16 Grad und Bad Hindelang 16 Grad. Am späten Donnerstagabend ist der Himmel bei uns meist bedeckt. In der Nacht fällt örtlich Regen, teils auch kräftiger, bei schwachem Wind. Bis zum frühen Morgen bleibt es wechselhaft. Am Freitag ist es vielerorts grauer mit einzelnen Aufhellungen. Am Wochenende setzt sich die Sonne häufiger durch bei 12 bis 22 Grad. Im weiteren Wochenverlauf ist es freundlich bei 10 bis 22 Grad. Im Norden von Augsburg, in Nordschwaben und im Allgäu zeigt sich das Wetter freundlicher. Im Süden hält sich das Grau länger.
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3: Bei uns immer die wichtigsten Verkehrsmeldungen zuerst. Auf der A96 von Lindau Richtung München ist zwischen Landsberg West und Landsberg Nord wegen einer Unfallaufnahme der rechte Fahrstreifen gesperrt. Polizei und Rettungswagen sind vor Ort. Im Sendegebiet gibt's im Moment keine Blitzer. Kommt gut ans Ziel.
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0: Brick mal mit einer freundlichen Frage. Kannst du mir erklären, was Cola-Bieren ist?
1: Cola mit Bier?
0: Ein Getränk Cola und Bier in so einem Mix sozusagen.
2: Genau, würde ich schätzen.
0: Wie kann ich mir das bei dir vorstellen, wenn du so total Cola-Bier-mäßig drauf bist?
3: Ja, also ich werf Sachen nach mir.
0: Nach dir?
3: Nein, nicht nach mir.
0: Ah, okay.
3: Also ich werf Sachen nach jemandem.
0: Okay, so kollabiert man heutzutage.
3: Ja, also denke ich schon.
0: Damit zurück ins Sendestudio.
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1: Die aktuellen Wetterwerte. Augsburg Hammerschmiede bedeckt bei 16 Grad. Eurasburg 15 Grad und ebenfalls bedeckt Kirchheim in Schwaben 15 Grad und trocken. Am späten Abend zieht noch leichter Regen durch. Der Himmel ist bedeckt und in Augsburg, in Nordschwaben und im Allgäu setzt sich das graue, milde Wetter in der Nacht bei 13 bis 16 Grad fort. Morgen ist es zunächst meist bedeckt, örtlich fällt Regen,

0: Später lockert es im Norden auf und der Wind ist schwach. Zum Wochenende hin zeigt sich die Sonne deutlich häufiger bei angenehmen 18 bis 22 Grad. Am Sonntag ist es freundlich und weitgehend stabil. Im Norden früher als im Süden.
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0: Bei uns immer die wichtigsten Verkehrsmeldungen zuerst. Auf der A8 München Richtung Stuttgart zwischen Dasing und Friedberg 4 Kilometer Stau mit einem Zeitverlust von bis zu 11 Minuten. Auf der A96 Lindau Richtung München zwischen Landsberg West und Landsberg Nord läuft eine Unfallaufnahme. Der rechte Fahrstreifen ist gesperrt. Aktuell sind keine Blitzer gemeldet.
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2: Ich bin Christian Lang. Erleichterung bei den deutschen Fußballfans. Im dritten Spiel unter Jürgen Klopp hat die Nationalmannschaft in der Nations League den ersten Sieg eingefahren. In München schlug die DFB-Elf Serbien mit 2:0. Die Tore haben Tom Bischoff und Florian Wirtz geschossen. Jürgen Klopp über den komplett umgekrempelten Kader nach dem Spiel im ZDF.
3: Also das ist einfach, die Jungs haben das einfach insgesamt sehr gut gemacht. Wenn du kompakt verteidigst, dann kannst du Fußballer auf den Platz bringen. Wenn du das nicht tust, dann brauchst du nur Renner. Und der Mix aus Fußball und Einstellung war heute top. Ich habe den Jungs gesagt, das muss unsere Benchmark, das muss unsere Baseline sein. Das ist das, was wir wollen. Ob wir das jetzt direkt immer hinkriegen, dann lassen wir mal dahingestellt. Ja. Aber das Spiel haben wir gespielt.
2: Am Sonntag geht es für die DFB-Elf in der Nations League schon weiter. Dann muss man auswärts gegen Griechenland ran. Die Bundeswehr stellt ein eigenes Drohnenregiment für den Kampf gegen unbemannte Systeme auf. Bis zu 600 Soldatinnen und Soldaten sollen Einsätze in einem Radius von rund 500 Kilometern übernehmen. Verteidigungsminister Pistorius hat das auf dem Truppenübungsplatz Bergen in Niedersachsen angekündigt. Bis 2027 soll das Drohnenregiment einsatzbereit sein. Die Preiserhöhung für Amazon Prime vor 4 Jahren ist unwirksam. Das hat der Bundesgerichtshof entschieden. Amazon hat den Jahrespreis um 20 Euro angehoben, ohne die Kunden ausdrücklich um Zustimmung zu bitten. Für betroffene Altkunden gelten deswegen vorerst wieder die früheren Preise. Bereits gezahlte Mehrkosten können sie selbst zurückfordern oder sich einer Sammelklage der Verbraucherzentrale NRW anschließen. Die geplante Zuckersteuer sorgt für neuen Streit in der Bundesregierung. Das Kanzleramt hat einen Entwurf von Finanzminister Klingbeil gestoppt. Aus Regierungskreisen heißt es, die Vorlage sei nicht mehrheitsfähig. Die Union lehnt die Steuer grundsätzlich ab, die SPD kritisiert die Blockade. Die geplanten Einnahmen sollten ins Gesundheitssystem fließen.
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4: Im Moment in Augsburg trocken bei 15 Grad. Diedorf 15 Grad und Pfaffenhausen bedeckt bei 15 Grad. Am späten Donnerstagabend ist der Himmel bei uns bedeckt. Örtlich fällt leichter Regen. In Augsburg, Nordschwaben und dem Allgäu ziehen in der Nacht weitere Schauer durch. Bei wenig Wind liegen die Temperaturen um 14 Grad. Morgen ist es zunächst vielfach trüb, später gibt es gebietsweise Auflockerungen. Am Wochenende setzt sich häufiger die Sonne durch, örtlich beginnt der Tag neblig. Im weiteren Wochenverlauf zeigt sich das Wetter freundlich und mild, mit Höchstwerten bis 23 Grad. Im Ostallgäu zeitweise mit kräftigerem Regen, in Nordschwaben eher trocken.
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4: Bei uns immer die wichtigsten Verkehrsmeldungen zuerst. Auf der A96 Lindau Richtung München ist zwischen Landsberg West und Landsberg Nord wegen Unfallaufnahme der rechte Fahrstreifen gesperrt. Keine Blitzer gemeldet. Kommt gut an.
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1: Im Moment in Augsburg trocken bei 15 Grad. Gessertshausen 14 Grad und Babenhausen Regen bei 18 Grad. In der Nacht ist es über Augsburg, Nordschwaben und dem Allgäu bedeckt, örtlich mit Regen. Der Regen lässt nach, später lockert es in Nordschwaben eher auf, im Allgäu ist es länger grau. Die Temperaturen gehen nachts auf 12 bis 14 Grad zurück, morgen ist es verbreitet sonnig und mild. Und am Sonntag setzt sich das freundliche Wetter fort. Zum Wochenstart ist es sonnig, die Nächte sind dabei kühler, tagsüber sind Höchstwerte zwischen 22 und 24 Grad möglich.
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1: Bei uns immer die wichtigsten Verkehrsmeldungen zuerst. Vorsicht auf der A8 München Richtung Stuttgart zwischen Adelsried und Zusmarshausen. Dort brennt ein Lastwagen. Auf der A96 Lindau Richtung München zwischen Landsberg West und Landsberg Nord ist wegen Unfallaufnahme der rechte Fahrstreifen gesperrt. Im Moment gibt es keine Geschwindigkeitskontrollen. Kommt gut an.
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2: Ich bin Christian Lang. Erleichterung bei den deutschen Fußballfans. Im dritten Spiel unter Jürgen Klopp hat die Nationalelf in der Nations League den ersten Sieg eingefahren. In München schlug die DFB-Elf Serbien mit 2:0 durch Tore von Tom Bischoff und Florian Wirtz. Klopp war nach dem Spiel im ZDF komplett zufrieden.
3: Ich habe Jungs vor dem Spiel gesagt, ich habe in meinem Leben ein paar Spiele gecoacht, ich habe noch nie ein Spiel gesehen, wenn Gegenpressing durch die Decke geht, das dann schlecht war. Uns Gegenpressing ist heute durch die Decke gegangen. Das muss man einfach sagen, wir wollen jetzt nicht durchdrehen und so weiter. Wir haben eine sehr gute Anfangsphase gehabt, werden ja mehr Tore schießen können. Zu Beginn gleich aus Ballgewinn heraus. Also gegen den Ball war es herausragend und mit Ball haben wir einfach wundervollen Fußball gespielt. Die Jungs sind dran geblieben. Dann, wenn man das macht und Spaß daran findet, dann kann das so aussehen. Bin echt happy.
2: Die Bundeswehr bekommt ein eigenes Drohnenregiment für den Kampf gegen unbemannte Systeme. Bis zu 600 Soldatinnen und Soldaten sollen Reichweiten bis 500 Kilometer abdecken. Das hat Verteidigungsminister Pistorius auf dem Truppenübungsplatz Bergen in Niedersachsen angekündigt. Das erste Drohnenregiment soll bis 2027 stehen. Die wichtige Bahnstrecke zwischen Hannover und Berlin wird ab heute Morgen 5 Uhr für fast 14 Monate komplett gesperrt. Die Bahn erneuert Gleise, Weichen, Oberleitungen und modernisiert etwa 2 Dutzend Bahnhöfe. Fernzüge werden über Braunschweig und Magdeburg umgeleitet und brauchen zwischen Hannover und Berlin etwa 80 Minuten länger. Strom aus Wind und Sonne wird in Deutschland immer wichtiger. In den ersten 3 Quartalen dieses Jahres deckten erneuerbare Energien über 60% des Stromverbrauchs. So viel wie noch nie. Das hat der Bundesverband der Energie- und Wasserwirtschaft mitgeteilt. Das sind 4 Prozentpunkte mehr als im Vorjahreszeitraum.
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4: Momentan liegen in Augsburg-Huchzoll 15 Grad bei trockenem Wetter. In Ried 15 Grad und in Kamlach 17 Grad bei starker Bewölkung. In der Nacht zum Freitag, dem 2. Oktober, ist es bedeckt. Örtlich fällt leichter Regen. Und in Augsburg, Nordschwaben und im Allgäu ist die Luft mild. Örtlich hält der Regen noch an. Im Tagesverlauf lockert die Wolkendecke allmählich auf. Regional ist es aber länger grau. Morgen ist es zunächst wolkig. Danach setzt sich zunehmend die Sonne durch und es bleibt trocken. Am Sonntag scheint verbreitet die Sonne. Zuvor liegen die Tiefstwerte zwischen 8 und 11 Grad. Zum Wochenstart ist es sonnig mit 21 bis 24 Grad.
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4: Bei uns immer die wichtigsten Verkehrsmeldungen zuerst. Vorsicht auf der A8 München Richtung Stuttgart zwischen Adelsried und Zusmarshausen. Dort brennt ein Lastwagen. Auf der A96 Lindau Richtung München zwischen Landsberg West und Landsberg Nord ist wegen Unfallaufnahme der rechte Fahrstreifen gesperrt. Im Moment gibt es keine Geschwindigkeitskontrollen. Kommt gut an!
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1: Die aktuellen Wetterwerte. Augsburg-Spickel-Herrenbach am Rathausplatz 15 Grad und bedeckt. Hollenbach 15 Grad. Kempten am Rathaus 15 Grad. Durch die Nacht ziehen bei uns noch leichte Regenfälle. Der Regen geht allmählich in dichte Bewölkung über. Bis zum Vormittag ist der Himmel über Augsburg, Nordschwaben und dem Allgäu meist bedeckt. Im weiteren Verlauf lockert es heute bei uns etwas auf. Im Allgäu ist es dabei kühler als in Nordschwaben. Morgen zeigt sich das Wetter deutlich freundlicher und zeitweise sonnig. Am Sonntag beginnt der Tag bei uns neblig mit Frühwerten zwischen 8 und 10 Grad. Später scheint häufig die Sonne. Zum Wochenstart ist es sonnig, die Höchstwerte liegen zwischen 22 und 24 Grad.
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1: Bei uns immer die wichtigsten Verkehrsmeldungen zuerst. Auf der A8 München Richtung Stuttgart stehen zwischen Dasing und Friedberg 2 Kilometer Stau mit bis zu 25 Minuten Zeitverlust. Und zwischen Adelzhausen und Friedberg 5 Kilometer Stau mit bis zu 23 Minuten Zeitverlust. Zwischen Adelsried und Zusmarshausen ist wegen Bergungsarbeiten die Richtungsfahrbahn gesperrt. Aktuell sind keine Blitzer gemeldet.
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